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0: Liebe Genossinnen und Genossen,
1: nach reiflicher Überlegung und im Ergebnis der gestrigen Beratung im Politbüro bin ich zu folgendem Entschluss gekommen. Infolge meiner Erkrankung und nach überstandener Operation erlaubt mir mein Gesundheitszustand nicht mehr, den Einsatz an Kraft und Energie, den die Geschicke der Partei und des Volkes heute und künftig verlangen. Deshalb bitte ich das Zentralkomitee, mich von der Funktion des Generalsekretärs der CK, vom Amt des Vorsitzenden des Staatsrates der DDR und von der Funktion des Vorsitzenden des Nationalen Verteidigungsrates der Deutschen Demokratischen Republik zu entbinden. Dem Zentralkomitee und der Volkskammer sollte Genosse Egon Krenz vorgeschlagen werden, der fähig und entschlossen ist, der Verantwortung und dem Ausmaß der Arbeit so zu entsprechen, wie es die Lage, die Interessen der Parteien des Volkes und die alle Bereiche der Gesellschaft umfassenden Vorbereitung des 12. Parteitages erfordern. Liebe Genossen, mein ganzes bewusstes Leben habe ich in unverrückbarer Treue zur revolutionären Sache der Arbeiterklasse und zu unserer marxistisch-leninistischen Weltanschauung der Richtung des Sozialismus auf deutschem Boden gewidmet, die Gründung und erfolgreiche Entwicklung der Sozialistischen Deutschen Demokratischen Republik, deren Bilanz wir am 14. Jahrestag gemeinsam gezogen haben, betrachte ich als die Krönung des Kampfes unserer Partei und meines eigenen Wirkens als Kommunist. Dem Politbüro, dem Zentralkomitee, meinen Kampfgefährten in der schweren Zeit des antifaschistischen Widerstandes, den Mitgliedern der Parteien, allen Bürgern unseres Landes, danke ich für jahrzehntelanges gemeinschaftliches und fruchtbares Handeln zum Wohle des Volkes. Meiner Partei werde ich auch in Zukunft mit meinen Erfahrungen und mit meinem Rat zur Verfügung stehen. Ich wünsche unserer Partei und ihrer Führung auch weiterhin die Festigung ihrer Einheit und Geschlossenheit und dem Zentralkomitee weiteren Erfolg. Erich Honecker.

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Ich werde mich rächen, das kann ich versprechen.

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1: Im Studio André Glatzel. Rund 5000 US-Soldaten sollen Deutschland verlassen, und zwar innerhalb eines Jahres. Das hat US-Verteidigungsminister Pete Hegseth angeordnet. Hintergrund sind Spannungen zwischen Deutschland und den USA wegen des Iran-Kriegs. Kanzler Merz hatte den Kurs von US-Präsident Trump scharf kritisiert. US-Präsident Trump verschärft den Ton im Handelsstreit. Er will Zölle auf Autos und Lkw aus der EU auf 25% anheben. Als Grund nennt er Verstöße gegen ein bestehendes Abkommen. Imme Kasten.
2: Bisher liegt der Zoll für Fahrzeugimporte aus der EU bei 15%. Der Aufschlag soll nun in der kommenden Woche kommen, so Trump. Besonders betroffen wäre Deutschland, das einen großen Teil der EU-Autoexporte stellt. Die Ankündigung kommt kurz nach neuen Spannungen zwischen Donald Trump und Bundeskanzler Friedrich Merz. Die neuen Strafabgaben könnten den Handel zwischen den USA und Europa deutlich belasten.
1: Zum Tag der Arbeit sind in Deutschland rund 370.000 Menschen auf die Straße gegangen. Das haben die Gewerkschaften mitgeteilt. Sie warnten vor einem Stellenabbau und Kahlschlag bei den Sozialleistungen. DGB-Chefin Fahimi sagte auf der zentralen 1. Mai-Kundgebung in Nürnberg:
3: Wir haben strukturelle Probleme. Wir haben fehlende Investitionen in Zukunftstechnologien, in öffentliche Infrastruktur. Wir stehen vor neuen geopolitischen Realitäten. Aber ich sage auch in aller Deutlichkeit: Die Selbstgefälligkeit, die Standortflucht, die schweren Fehlentscheidungen des Managements, das sind auch Themen, die auf den Tisch gehören, liebe Kolleginnen und Kollegen.
1: Das Bundeskartellamt will genau prüfen, ob und wie der Tankrabatt an die Autofahrer weitergegeben wird. Das hat Kartellamtspräsident Mund bekräftigt und klargestellt, die Entlastung ist nicht für die Mineralölkonzerne bestimmt. Gestern waren die Preise an den Tankstellen erst deutlich gesunken, zum Mittag aber wieder gestiegen. Bundesumweltminister Schneider geht davon aus, dass die neue E-Auto-Förderung schon jetzt wirkt. Im März sei fast jede vierte Neuzulassung ein E-Auto gewesen, sagte er der Autor, Motor und Sport. Die Förderung von bis zu 6.000 Euro kann ab diesem Monat rückwirkend zum Januar beantragt werden.
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1: Meist ist es gerade klar und trocken, erstmal also kein Regen in Sicht. Später schieben sich im Westen ein paar Wolken rein, dazu liegen die Temperaturen aktuell zwischen 11 und 0 Grad. Am kältesten ist es in der Lausitz. Heute bleibt es in den meisten Ecken trocken, nachmittags kommen im Westen eher mal Schauer und auch einzelne kräftige Gewitter dazu. Die Höchstwerte liegen zwischen 25 und 29 Grad.

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0: 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Nun ist es 16 Uhr und wir schalten nun um ins Nachrichtenstudio.
1: Hier die Meldungen. Auf der gestern beendeten zweiten Abrüstungssondertagung der UNO hat sich nach Auffassung des sowjetischen Chefdelegierten Oleg Trojanowski eine breite Front der Friedenskräfte herausgebildet. Ihr wichtigstes Anliegen, so sagte er in New York, seien konkrete Maßnahmen zur Verhinderung eines Kernwaffenkrieges. Ein entsprechendes Abrüstungsprogramm habe aber wegen der destruktiven Haltung der USA nicht fertiggestellt werden können. Umso nachdrücklicher sei von den weitaus meisten Teilnehmerstaaten der sowjetische Friedenswillen begrüßt worden, der besonders eindrucksvoll in der einseitigen Verpflichtung zum Ausdruck gekommen sei, nicht als erste Kernwaffen einzusetzen. Ernste Besorgnis über die von den USA verschärfte internationale Lage äußerte der Generalsekretär der portugiesischen Kommunistischen Partei Alvaro Cunhal. In der Wochenzeitschrift Journal betonte er, Washingtons Politik stieße Aggressionen und gefährliche nukleare Erpressung ein. Cunhal unterstrich die Forderung aller Völker und aller friedliebenden Kräfte, darunter der portugiesischen Kommunisten, nach einem vollständigen Verbot aller Kernwaffen. Dies sei die notwendige Voraussetzung für den Abschluss eines internationalen Vertrages über die Ächtung der Nuklearwaffen. Beirut lag heute wiederum unter dem heftigen Beschuss der israelischen Invasionstruppen. Mit Panzern und Artillerie wurden Agenturberichten zufolge die belagerten Stadtteile angegriffen. Hier waren gestern bei den bisher schwersten Überfällen mindestens 250 Menschen getötet oder verletzt worden. Libyens Nachrichtenagentur JANA hat die von Verbänden der 6. USA-Flotte vor der Küste Libyens durchgeführten Manöver als gefährliche Provokation verurteilt. Die Übungen entlarvten die aggressiven Absichten Washingtons im Nahen Osten. Mit dem Flottenaufmarsch im Mittelmeer gewährten die USA der israelischen Aggression direkte militärische Schützenhilfe. Am Wochenende hatten weitere amerikanische Kriegsschiffe mit 5000 Soldaten an Bord Kurs auf das östliche Mittelmeer genommen. Zur bisher größten Protestdemonstration in den von Israel okkupierten Gebieten gegen die Libanon-Aggression kam es in Ost-Jerusalem. 50.000 Palästinenser brandmarkten die Invasion als Völkermord und bekundeten ihre feste Solidarität mit der PLO. Zugleich verurteilten die Demonstranten, die schließlich von israelischer Armee brutal auseinandergetrieben wurden, die Machenschaften des USA-Imperialismus gegen das palästinensische Volk. Die sofortige Einstellung des Mordfeldzuges Israels verlangten auch mehrere tausend arabische Einwohner der nordisraelischen Stadt Nazareth auf einer Kundgebung.

Die 23. Weimarer Tage der Freien Deutschen Jugend gingen heute zu Ende. Rund 2000 Facharbeiter, Schüler und Studenten aus allen Teilen der DDR hatten sich in Vorbereitung der FDJ-Kulturkonferenz vor allem mit dem klassischen Erbe beschäftigt. Junge Kulturschaffende dokumentierten, wie dieses Erbe heute aufgegriffen und zeitgemäß fortgeführt wird. Insgesamt gaben 60 Vorträge Einblick in Leben und Schaffen von Goethe, Schiller, Liszt und Herder. Auf dem Programm stand auch die Neuinszenierung von Goethes Faust am Nationaltheater. Mit einer Militärparade und Manifestationen der Werktätigen beging die Mongolische Volksrepublik heute den 61. Jahrestag der Revolution. Zehntausende Einwohner von Ulaanbaatar bekundeten dabei ihre Unterstützung für die konstruktive Friedenspolitik der mongolischen Revolutionären Volkspartei sowie ihre Entschlossenheit, die vom 18. Parteitag der MRVP abgesteckten hohen Ziele zu erreichen. Das Management der britischen Eisenbahnen ist von Regierungschefin Thatcher ermuntert worden, alle Lokführer zu entlassen, die sich nicht mit den neuen unsozialen Dienstplänen einverstanden erklären. Für kommende Woche rechnen westliche Agenturen mit der totalen Aussperrung der streikenden Eisenbahner. Auch dafür habe Frau Thatcher grünes Licht gegeben. Außerdem stehe in Großbritannien eine Privatisierungswelle für bisherige Staatsunternehmen bevor. Entsprechende Pläne existierten für die Fluggesellschaft British Airways, für das Nordsee-Erdölunternehmen, für das Gesundheitswesen und für Teile der Post. Das Wetter, Temperatur zurzeit in Berlin 29 Grad, Luftdruck 1022 Millibar, schwach fallend. Die Aussichten, nachts gering bewölkt oder klar, Tiefstemperaturen 18 bis 13 Grad, schwach windig. Am Montag heiter, örtlich auch wolkig, nachmittags und abends von Südosten aufkommende Schauer und Gewitter, Höchsttemperaturen um 27 Grad, schwacher, zeitweise mäßiger Wind um Ost. 16.05 Uhr, das waren die Nachrichten, das sprach Gerd Demel. Nächste Nachrichten um 17 Uhr.

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3: Im Studio André Glatzel. Schönen guten Morgen. Rund 5000 US-Soldaten sollen Deutschland verlassen, und zwar innerhalb eines Jahres. Das hat US-Verteidigungsminister Pete Hegseth angeordnet. Hintergrund sind Spannungen zwischen Deutschland und den USA wegen des Iran-Kriegs. Kanzler Merz hatte den Kurs von US-Präsident Trump scharf kritisiert. US-Präsident Trump verschärft den Ton im Handelsstreit. Er will Zölle auf Autos und Lkw aus der EU auf 25% anheben. Als Grund nennt er Verstöße gegen ein bestehendes Abkommen. Imme Kasten.
4: Bisher liegt der Zoll für Fahrzeugimporte aus der EU bei 15%. Der Aufschlag soll nun in der kommenden Woche kommen, so Trump. Besonders betroffen wäre Deutschland, das einen großen Teil der EU-Autoexporte stellt. Die Ankündigung kommt kurz nach neuen Spannungen zwischen Donald Trump und Bundeskanzler Friedrich Merz. Die neuen Strafabgaben könnten den Handel zwischen den USA und Europa deutlich belasten.
3: Gesundheitspläne der Bundesregierung.
5: Weniger Sozialbeiträge, liebe Kolleginnen und Kollegen, sind keine Entlastung. Das heißt einfach nur mehr Eigenleistung. Und das ist der direkte Nettoklau und eben keine Entlastung, liebe Kolleginnen und Kollegen.

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3: Meist ist es gerade klar und trocken, erstmal also kein Regen in Sicht. Später schieben sich im Westen ein paar Wolken rein, dazu liegen die Temperaturen aktuell zwischen 11 und 0 Grad. Am kältesten ist es in der Lausitz. Heute bleibt es in den meisten Ecken trocken, nachmittags kommen im Westen eher mal Schauer und auch einzelne kräftige Gewitter dazu. Die Höchstwerte liegen zwischen 25 und 29 Grad.
5: Jugend, Vertrauen und Verantwortung. Das ist unsere, ist die bessere Welt. Wer nach Sinnerfüllung im Leben strebt, der wird dem faulen Zauber, der da drüben glänzt, schnell als das erkennen, was er ist. Massenarbeitslosigkeit, Obdachlosigkeit, soziale Unsicherheit, welche moderne Technik in der BRD begleiten, gibt es bei uns weder heute noch in Zukunft. Es ist eine Pervertierung der Menschenrechte, wenn ein Drittel oder ein Viertel oder welcher Teil der Gesellschaft auch immer ins Abseits gestellt und ausgegrenzt wird. Das Erscheinen der Neonazis auf der politischen Tribüne der Bundesrepublik gibt wirklich zu denken. Angesichts der Tatsache, dass versucht wird, die Existenz des Neonazismus zu leugnen oder sie gar zu verniedlichen, möchte ich hier daran erinnern, dass ich unter dem Naziregime mit zwei weiteren Kameraden dem Gefängnis der Leibstandarte Adolf Hitler zur gleichen Zeit zur Behandlung übergeben wurde, da dort der jetzige Führer der Republikaner als SS-Führer tätig war. Kein Zweifel, liebe Freunde und Genossen. Solche die Völker der Welt beunruhigende Elemente der BRD-Politik sind dringend reformbedürftig.

die zügellose Verleumdungskampagne, die derzeit international koordiniert, die in die Deutsche Demokratische Republik geführt wird, zielt darauf ab, Menschen zu verwirren und Zweifel in die Kraft und die Vorzüge des Sozialismus zu sehen. Dass eine Gründung im Oktober 1949 ein Wendepunkt war in der Geschichte des deutschen Volkes und in der Geschichte Europas, ist lebe der 40. Jahrestag der Deutschen Demokratischen Republik.

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1: Im Studio André Glatzel. Schönen guten Morgen. US-Präsident Donald Trump hatte damit gedroht, jetzt machen die USA ernst. 5000 US-Soldaten sollen aus Deutschland abgezogen werden. Das hat US-Verteidigungsminister Pete Hegseth angeordnet. Innerhalb von 6 bis 12 Monaten sollen die Soldaten demnach Deutschland verlassen. Hintergrund ist wohl, dass Bundeskanzler Friedrich Merz den Iran-Krieg scharf kritisiert hat. In Deutschland sind aktuell mehrere 10.000 US-Soldaten stationiert. Es gibt rund 20 Einrichtungen, vor allem im Süden und Südwesten. Zum Tag der Arbeit sind in Deutschland rund 370.000 Menschen auf die Straße gegangen. Das haben die Gewerkschaften mitgeteilt. Sie warnten vor einem Stellenabbau und Kahlschlag bei den Sozialleistungen. DGB-Chefin Fahimi sagte auf der zentralen 1. Mai-Kundgebung in Nürnberg:
2: Wir haben strukturelle Probleme. Wir haben fehlende Investitionen in Zukunftstechnologien, in öffentliche Infrastruktur. Wir stehen vor neuen geopolitischen Realitäten. Aber ich sage auch in aller Deutlichkeit: Die Selbstgefälligkeit, die Standortflucht, die schweren Fehlentscheidungen des Management, das sind auch Themen, die auf den Tisch gehören, liebe Kolleginnen und Kollegen.
1: Das Bundeskartellamt will genau prüfen, ob und wie der Tankrabatt an die Autofahrer weitergegeben wird. Das hat Kartellamtspräsident Mund bekräftigt und klargestellt, die Entlastung ist nicht für die Mineralölkonzerne bestimmt. Gestern waren die Preise an den Tankstellen deutlich gesunken, zum Mittag aber auch wieder gestiegen. Das hat auch der ADAC festgestellt. Aber, so Sprecherin Katrin von Randenborg im Zweiten:
3: Mittelfristig rechnen wir nicht mit dauerhaften Preisen unter 2 Euro. Dazu liegt der Rohölpreis zu hoch und dafür nehmen auch Mineralölkonzerne tatsächlich die Möglichkeit, um 12 Uhr Risikoaufschläge draufzuschlagen, zu stark war.
1: Landwirtschaftsminister Rainer will die staatliche Lebensmittelreserve ausbauen und so krisensicherer machen. In den Funke-Zeitungen schlägt er vor, dass die Vorräte nicht nur in staatlichen Lagern liegen sollen, sondern auch bei Herstellern und im Handel. Außerdem sollen Konserven für den Ernstfall eingelagert werden. Bundesumweltminister Schneider geht davon aus, dass die neue E-Auto-Förderung schon jetzt wirkt. Im März sei fast jede 4. Neuzulassung ein E-Auto gewesen, sagte er der Autor, Motor und Sport. Die Förderung von bis zu 6.000 Euro kann ab diesem Monat rückwirkend zum Januar beantragt werden.
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1: Meist ist es gerade klar und trocken, erstmal also kein Regen in Sicht. Später schieben sich im Westen ein paar Wolken rein, dazu liegen die Temperaturen aktuell zwischen 11 und 0 Grad. Am kältesten ist es in der Lausitz. Heute bleibt es in den meisten Ecken trocken, nachmittags kommen im Westen eher mal Schauer und auch einzelne kräftige Gewitter dazu. Die Höchstwerte liegen zwischen 25 und 29 Grad.
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8: Ein Kaufhaus müsste mein sein. 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
8: 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Ein Kaufhaus möchte

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Im Erdgeschoss gelbe hohe Socken und Hirschbeutel. Im zwölften alles voll von Studentenkutten. Eine Größe passend für alle.

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1: Im Studio André Glatzel. Schönen guten Morgen. US-Präsident Donald Trump hatte damit gedroht, jetzt machen die USA ernst. 5000 US-Soldaten sollen aus Deutschland abgezogen werden. Das hat US-Verteidigungsminister Pete Hegseth angeordnet. Innerhalb von 6 bis 12 Monaten sollen die Soldaten demnach Deutschland verlassen. Hintergrund ist wohl, dass Bundeskanzler Friedrich Merz den Iran-Krieg scharf kritisiert hat. In Deutschland sind aktuell mehrere 10.000 US-Soldaten stationiert. Es gibt rund 20 Einrichtungen, vor allem im Süden und Südwesten. Zum Tag der Arbeit sind in Deutschland rund 370.000 Menschen auf die Straße gegangen. Das haben die Gewerkschaften mitgeteilt. Sie warnten vor einem Stellenabbau und Kahlschlag bei den Sozialleistungen. DGB-Chefin Fahimi sagte auf der zentralen 1. Mai-Kundgebung in Nürnberg:
2: Wir haben strukturelle Probleme. Wir haben fehlende Investitionen in Zukunftstechnologien, in öffentliche Infrastruktur. Wir stehen vor neuen geopolitischen Realitäten. Aber ich sage auch in aller Deutlichkeit: Die Selbstgefälligkeit, die Standortflucht, die schweren Fehlentscheidungen des Managements, das sind auch Themen, die auf den Tisch gehören, liebe Kolleginnen und Kollegen.
1: Das Bundeskartellamt will genau prüfen, ob und wie der Tankrabatt an die Autofahrer weitergegeben wird. Das hat Kartellamtspräsident Mundt bekräftigt und klargestellt, die Entlastung ist nicht für die Mineralölkonzerne bestimmt. Gestern waren die Preise an den Tankstellen deutlich gesunken, zum Mittag aber auch wieder gestiegen. Das hat auch der ADAC festgestellt. Aber, so Sprecherin Katrin von Randenburg im Zweiten:
3: Mittelfristig rechnen wir nicht mit dauerhaften Preisen unter 2 Euro. Dazu liegt der Rohölpreis zu hoch und dafür nehmen auch Mineralölkonzerne tatsächlich die Möglichkeit, um 12 Uhr Risikoaufschläge draufzuschlagen, zu stark war.
1: Landwirtschaftsminister Reiner will die staatliche Lebensmittelreserve ausbauen und so krisensicherer machen. In den Funke-Zeitungen schlägt er vor, dass die Vorräte nicht nur in staatlichen Lagern liegen sollen, sondern auch bei Herstellern und im Handel. Außerdem sollen Konserven für den Ernstfall eingelagert werden. Bundesumweltminister Schneider geht davon aus, dass die neue E-Auto-Förderung schon jetzt wirkt. Im März sei fast jede vierte Neuzulassung ein E-Auto gewesen, sagte er der Autor, Motor und Sport. Die Förderung von bis zu 6.000 Euro kann ab diesem Monat rückwirkend zum Januar beantragt werden.
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1: Meist ist es gerade klar und trocken, erstmal also kein Regen in Sicht. Später schieben sich im Westen ein paar Wolken rein, dazu liegen die Temperaturen aktuell zwischen 11 und 0 Grad. Am kältesten ist es in der Lausitz. Heute bleibt es in den meisten Ecken trocken, nachmittags kommen im Westen eher mal Schauer und auch einzelne kräftige Gewitter dazu. Die Höchstwerte liegen zwischen 25 und 29 Grad.

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1: Im Endspurt nochmal direkte Duelle im Kampf um die Königsklasse. RB Leipzig ist im Topspiel am Abend in Leverkusen gefordert. Zuvor spielt Stuttgart gegen Hoffenheim. Außerdem hat unter anderem noch Meister Bayern das Tabellenschlusslicht aus Heidenheim zu Gast.
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3: Mehr Wolken sind heute Morgen vor allem im Westen unterwegs, ansonsten ist es meist trocken und nur leicht bewölkt. Im Laufe des Tages wird es dann vielerorts richtig warm und sonnig, aber ab dem frühen Nachmittag kommen im Westen dann öfter Schauer runter, lokal auch Gewitter. Die Höchstwerte liegen dann bei 25 bis 29 Grad. Morgen wird es dann weiterhin wechselhaft, im Westen mit Schauern und Gewittern und das bei maximal 30 Grad.

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0: Spiel.
1: Bettina Wegener sind so kleine Hände. Nachdem Bettina Wegener 1968 Flugblätter »Es lebe das rote Prag« gegen die Interventionen der Warschauer Paktstaaten in der Tschechoslowakei, Prager Frühling, geschrieben und verteilt hatte, wurde sie exmatrikuliert, verhaftet und wegen staatsfeindlicher Hetze auf Bewährung verurteilt. Die Erfahrungen der Zensur und der Untersuchungshaft sollten fortan ihre Haltung und vor allem ihre Lieder prägen.

der Jugend Vertrauen und Verantwortung. Das ist unsere, ist die bessere Welt. Wer nach Sinnerfüllung im Leben strebt, der wird dem faulen Zauber, der da drüben glänzt, schnell als das erkennen, was er ist. Massenarbeitslosigkeit, Obdachlosigkeit, soziale Unsicherheit, welche die moderne Technik in der BRD begleiten, gibt es bei uns weder heute noch in Zukunft. Es ist eine Pervertierung der Menschenrechte, wenn ein Drittel oder ein Viertel oder welcher Teil der Gesellschaft auch immer ins Abseits gestellt und ausgegrenzt wird. Das Erscheinen der Neonazis auf der politischen Tribüne der Bundesrepublik gibt wirklich zu denken. Angesichts der Tatsache, dass versucht wird, die Existenz des Neonazismus zu leugnen oder sie gar zu verniedlichen, möchte ich hier daran erinnern, dass ich unter dem Naziregime mit zwei weiteren Kameraden dem Gefängnis der Leibstandarte Adolf Hitler zur gleichen Zeit zur Behandlung übergeben wurde, da dort der jetzige Führer der Republikaner als SS-Führer tätig war. Kein Zweifel, liebe Freunde und Genossen, solche die Völker der Welt beunruhigende Elemente der BRD-Politik sind dringend reformbedürftig.

die zügellose Verleumdungskampagne, die derzeit international koordiniert, gegen die Deutsche Demokratische Republik geführt wird, zielt darauf ab, Menschen zu verwirren und Zweifel in die Kraft und die Vorzüge des Sozialismus zu sehen. Dass eine Gründung im Oktober 1949 ein Wendepunkt war in der Geschichte des deutschen Volkes und in der Geschichte Europas, ist lebe der 40. Jahrestag der Deutschen Demokratischen Republik.

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2: Im Studio Nanju Kuhlmann. Schönen guten Morgen. Die USA machen ihre Drohungen wahr. Rund 5000 US-Soldaten sollen Deutschland verlassen, und zwar innerhalb von 6 bis 12 Monaten, heißt es aus dem Pentagon. Mehr von André Glatzel.
3: Hintergrund sind Spannungen zwischen den USA und Deutschland. Bundeskanzler Merz hatte ja US-Präsident Trump für seinen Kurs im Irankrieg scharf kritisiert. Der hatte aus Verärgerung darüber denn öffentlich mit dem Truppenabzug gedroht. In Deutschland sind aktuell mehrere 10.000 US-Soldaten stationiert. Es gibt rund 20 Einrichtungen. Die wichtigsten Standorte sind der Luftwaffenstützpunkt in Ramstein und das US-Regionalkommando für Europa und Afrika in Stuttgart.
2: Zum Tag der Arbeit sind in Deutschland rund 370.000 Menschen auf die Straße gegangen. Das haben die Gewerkschaften mitgeteilt. Hauptthemen waren diesmal der drohende Stellenabbau und Kürzungen bei den Sozialleistungen. Nach Polizeiangaben blieben die Proteste friedlich. Das Bundeskartellamt will genau prüfen, ob und wie der Tankrabatt an die Autofahrer weitergegeben wird. Das hat Kartellamtspräsident Mundt bekräftigt und klargestellt, die Entlastung ist nicht für die Mineralölkonzerne bestimmt. Gestern waren die Preise an den Tankstellen deutlich gesunken, zum Mittag aber auch wieder gestiegen. Das hat auch der ADAC festgestellt. Aber so Sprecherin Katrin von Randenborg im ZDF.
4: Mittelfristig rechnen wir nicht mit dauerhaften Preisen unter 2 Euro. Dazu liegt der Rohölpreis zu hoch und dafür nehmen auch Mineralölkonzerne tatsächlich die Möglichkeit, um 12 Uhr Risikoaufschläge draufzuschlagen, zu stark war.
2: Der mehrfach in der Ostsee gestrandete Buckelwal hat die Nordsee erreicht. Der Konvoi mit dem Tier in einem Lastkran hat die Nordspitze Dänemarks erreicht und nimmt weiter Kurs in Richtung Norwegen. Wann und wo der Wal freigelassen werden soll, wird zunächst nicht bekannt gegeben. In der Fußball-Bundesliga gibt's zum Endspurt nochmal direkte Duelle im Kampf um die Königsklasse. RB Leipzig ist im Topspiel am Abend in Leverkusen gefordert. Zuvor spielt Stuttgart gegen Hoffenheim. Außerdem hat unter anderem noch Meister Bayern das Tabellenschlusslicht aus Heidenheim zu Gast.
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5: Mehr Wolken sind heute Morgen vor allem im Westen unterwegs, ansonsten ist es meist trocken und nur leicht bewölkt. Im Laufe des Tages wird es dann vielerorts richtig warm und sonnig, aber ab dem frühen Nachmittag kommen im Westen dann öfter Schauer runter, lokal auch Gewitter. Die Höchstwerte liegen dann bei 25 bis 29 Grad. Morgen wird es dann weiterhin wechselhaft, im Westen mit Schauern und Gewittern und das bei maximal 30 Grad.

0: 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Es ist 0 Uhr und eine Minute. 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
1: 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September 1975, mit dem Nachrichtendienst.

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6: Im Studio Nanju Kuhlmann. Schönen guten Morgen. Die USA machen ihre Drohungen wahr. Rund 5000 US-Soldaten sollen Deutschland verlassen, und zwar innerhalb von 6 bis 12 Monaten, heißt es aus dem Pentagon. Mehr von André Glatzel.
7: Hintergrund sind Spannungen zwischen den USA und Deutschland. Bundeskanzler Merz hatte ja US-Präsident Trump für seinen Kurs im Irankrieg scharf kritisiert. Der hatte aus Verärgerung darüber denn öffentlich mit dem Truppenabzug gedroht. In Deutschland sind aktuell mehrere 10.000 US-Soldaten stationiert. Es gibt rund 20 Einrichtungen. Die wichtigsten Standorte sind der Luftwaffenstützpunkt in Ramstein und das US-Regionalkommando für Europa und Afrika in Stuttgart.
6: Der 1. Mai ist in Berlin und Hamburg friedlich geblieben. Anders als in anderen Jahren gab es keine größeren Zusammenstöße bei den Demos der linken Szene. In Berlin zogen rund 10.000 Menschen durch Kreuzberg. Auch in Hamburg waren es mehrere tausend Demonstranten. Das Bundeskartellamt will genau prüfen, ob und wie der Tankrabatt an die Autofahrer weitergegeben wird. Das hat Kartellamtspräsident Mundt bekräftigt und klargestellt, die Entlastung ist nicht für die Mineralölkonzerne bestimmt. Gestern waren die Preise an den Tankstellen deutlich gesunken, zum Mittag aber auch wieder gestiegen. Das hat auch der ADAC festgestellt. Aber so Sprecherin Katrin von Randenborg im ZDF.
8: Mittelfristig rechnen wir nicht mit dauerhaften Preisen unter 2 Euro. Dazu liegt der Rohölpreis zu hoch und dafür nehmen auch Mineralölkonzerne tatsächlich die Möglichkeit, um 12 Uhr Risikoaufschläge draufzuschlagen, zu stark war.
6: Seit dem Sturz des Assad-Regimes vor 1,5 Jahren sind rund 1,6 Millionen Flüchtlinge in ihr Heimatland Syrien zurückgekehrt. Fast alle aus den Nachbarländern Türkei, Libanon und Jordanien. Das berichtet die Welt am Sonntag unter Berufung auf Zahlen des UNHCR. Die Bundesliga-Saison ist auf der Zielgerade. Am 32. Spieltag gibt's heute unter anderem das Duell Erster gegen Letzter. Meister Bayern empfängt Schlusslicht Heidenheim. Die Heidenheimer müssen dringend punkten, um noch Chancen auf den Klassenerhalt zu haben.
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9: Mehr Wolken sind heute Morgen vor allem im Westen unterwegs, ansonsten ist es meist trocken und nur leicht bewölkt. Im Laufe des Tages wird es dann vielerorts richtig warm und sonnig, aber ab dem frühen Nachmittag kommen im Westen dann öfter Schauer runter, lokal auch Gewitter. Die Höchstwerte liegen dann bei 25 bis 29 Grad. Morgen wird es dann weiterhin wechselhaft, im Westen mit Schauern und Gewittern und das bei maximal 30 Grad.

Die DDR wird sich auch weiterhin für jede ehrliche Abrüstungsvereinbarung einsetzen. Aber sie wird es auch weiterhin verstehen, zu jeder Zeit ihre sozialistischen Errungenschaften zu verteidigen.

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1: Im Studio Nanju Kuhlmann. Schönen guten Morgen. Die USA machen ihre Drohungen wahr. Rund 5000 US-Soldaten sollen Deutschland verlassen, und zwar innerhalb von 6 bis 12 Monaten, heißt es aus dem Pentagon. Mehr von André Glatzel.
2: Hintergrund sind Spannungen zwischen den USA und Deutschland. Bundeskanzler Merz hatte ja US-Präsident Trump für seinen Kurs im Irankrieg scharf kritisiert. Der hatte aus Verärgerung darüber dann öffentlich mit dem Truppenabzug gedroht. In Deutschland sind aktuell mehrere 10.000 US-Soldaten stationiert. Es gibt rund 20 Einrichtungen. Die wichtigsten Standorte sind der Luftwaffenstützpunkt in Ramstein und das US-Regionalkommando für Europa und Afrika in Stuttgart.
1: Der 1. Mai ist in Berlin und Hamburg friedlich geblieben. Anders als in anderen Jahren gab es keine größeren Zusammenstöße bei den Demos der linken Szene. In Berlin zogen rund 10.000 Menschen durch Kreuzberg. Auch in Hamburg waren es mehrere tausend Demonstranten. Das Bundeskartellamt will genau prüfen, ob und wie der Tankrabatt an die Autofahrer weitergegeben wird. Das hat Kartellamtspräsident Mundt bekräftigt und klargestellt, die Entlastung ist nicht für die Mineralölkonzerne bestimmt. Gestern waren die Preise an den Tankstellen deutlich gesunken, zum Mittag aber auch wieder gestiegen. Das hat auch der ADAC festgestellt. Aber so Sprecherin Katrin von Randenborg im ZDF.
3: Mittelfristig rechnen wir nicht mit dauerhaften Preisen unter 2 Euro. Dazu liegt der Rohölpreis zu hoch und dafür nehmen auch Mineralölkonzerne tatsächlich die Möglichkeit, um 12 Uhr Risikoaufschläge draufzuschlagen, zu stark war.
1: Seit dem Sturz des Assad-Regimes vor 1,5 Jahren sind rund 1,6 Millionen Flüchtlinge in ihr Heimatland Syrien zurückgekehrt. Fast alle aus den Nachbarländern Türkei, Libanon und Jordanien. Das berichtet die Welt am Sonntag unter Berufung auf Zahlen des UNHCR. Die Bundesliga-Saison ist auf der Zielgerade. Am 32. Spieltag gibt's heute unter anderem das Duell Erster gegen Letzter. Meister Bayern empfängt Schlusslicht Heidenheim. Die Heidenheimer müssen dringend punkten, um noch Chancen auf den Klassenerhalt zu haben.
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4: Mehr Wolken sind heute Morgen vor allem im Westen unterwegs, ansonsten ist es meist trocken und nur leicht bewölkt. Im Laufe des Tages wird es dann vielerorts richtig warm und sonnig, aber ab dem frühen Nachmittag kommen im Westen dann öfter Schauer runter, lokal auch Gewitter. Die Höchstwerte liegen dann bei 25 bis 29 Grad. Morgen wird es dann weiterhin wechselhaft, im Westen mit Schauern und Gewittern und das bei maximal 30 Grad.

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Neue Aktivitäten für einen kräftigen volkswirtschaftlichen Leistungszuwachs in den 80er Jahren berieten heute die Kommunisten des Walzwerkes Ilsenburg. Auf ihrer SED-Betriebsdelegierten Konferenz konnten sie einschätzen, dass in allen Planpositionen wertvoller Vorlauf geschaffen wurde. Die Kollektive sei nicht zuletzt dank des Wirkens der Parteiorganisation darauf eingestellt, die diesjährigen Ziele zu überbieten und wie die Zeisswerker bis zum 10. Parteitag der SED eine zusätzliche Tagesproduktion abzurechnen. Inge Lange, Kandidat des Politbüros und Sekretär des ZK der SED, wertete die Anstrengungen der Walzwerker als Beweis für die Kampfkraft der Betriebsparteiorganisation und ihre engen Zusammenarbeit mit der Gewerkschaft und allen Kollegen. Das Exekutivkomitee des Internationalen Studentenbundes, ISB, billigte heute in Prag den Bericht an den 13. Kongress, der Montag in der DDR-Hauptstadt beginnt. Die Aussprache der Exekutivmitglieder aus über 40 Ländern war von wachsender antiimperialistischer Einheit der Studentenbewegung geprägt. Große Unterstützung fand das für 1981 geplante Weltforum der Jugend und Studenten für Frieden und Abrüstung. Die UdSSR will ihre Anstrengungen verdoppeln, um ein Ende des Wettrüstens sowie konkrete Abrüstungsergebnisse zu erreichen. Diese Bereitschaft des Landes unterstrich der stellvertretende sowjetische Delegationsleiter im Genfer Abrüstungsausschuss Boris Prokofjew auf einer internationalen Pressekonferenz im UNO-Hauptquartier. Seine Regierung sei grundsätzlich für jedes Abkommen, das zur Abrüstung führe. Wie der Redner betonte, sei es jedoch notwendig, dass alle Länder, auch die westlichen, staatsmännische Verantwortung und politischen Willen zeigten. Das südkoreanische Militärregime belegte heute weitere 24 Personen mit einem politischen Bann. Den Betroffenen ist danach bis zum Jahre 1988 jede politische Betätigung verboten. Sie dürfen auch nicht an Wahlen teilnehmen. Die Mitarbeiter Seuls hatten bereits am vergangenen Mittwoch 811 Oppositionelle auf die schwarze Liste gesetzt. Der stellvertretende Ministerpräsident der Sozialistischen Republik Vietnam, General Vo Dien Diap, traf heute zu einem fünftägigen Freundschaftsbesuch Mosambiks in Maputo ein. Ziel seines Aufenthaltes ist es, die bestehenden Beziehungen zwischen beiden Staaten weiter zu vertiefen. Zwischen Finnland und den RGW-Ländern werden gegenwärtig 29 Abkommen mit konkreten wirtschaftlichen und wissenschaftlich-technischen Aufgaben zügig verwirklicht. Dies stellte am Wochenende die entsprechende Kommission für Zusammenarbeit RGW-Finnland in Helsinki fest. Die Tagung unter Leitung des finnischen Finanzministers Pekala konstatierte eine gegenseitig vorteilhafte Kooperation, die in Völkerübereinstimmung mit der KSZE-Schlussakte erfolge. Indien nahm heute die erste Ausbaustufe seines nationalen Satellitennachrichtensystems INSAT in Betrieb. Mit der offiziellen Eröffnung der Hauptbodenstation in Sikandrabad bei Delhi sind nunmehr 5 abgelegene Landesteile in das Kommunikationsnetz des Subkontinentes einbezogen worden. Für die Verbindung wurde zunächst ein ausländischer Nachrichtensatellit als Relaisstation gemietet. Bis März 1982 will Indien einen eigenen Satelliten starten. Nach der endgültigen Fertigstellung von INSAT sollen etwa 30 Bodenstationen arbeiten, die eventuell schon zu den Asienspielen im Sommer 1982 in Delhi eine landesweite Fernsehdirektübertragung möglich machen. Die Wetteraussichten für unser Gebiet bis morgen Abend. Heute Nachmittag, nachts und am Sonntag stark bewölkt und zeitweise nachts zum Teil länger anhaltend Regen oder Sprühregen. Temperaturen heute Nachmittag zwischen 5 Grad im Süden und 9 Grad im Norden, nachts zwischen 8 und 4 Grad. Am Sonntag dann 7 bis 11 Grad. Mäßiger an der Küste und im Bergland, zeitweise starker Wind um Südwest. Das waren die Nachrichten, die nächsten Meldungen um 18 Uhr. Es ist jetzt 15.05 Uhr. 15 Uhr und 5 Minuten.

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1: Im Studio Nanju Kuhlmann. Schönen guten Morgen. Die EU will sich Trumps neue Zolldrohung nicht gefallen lassen. Man halte sich alle Optionen offen, heißt es. Christiane Hampe berichtet.
2: Sollte Trump seine Ankündigung wahrmachen und die Zölle auf Autos und Lkw aus der EU tatsächlich auf 25% erhöhen, dann drohen Gegenmaßnahmen, das stellte die EU klar. Vorwürfe, man halte sich nicht an das vereinbarte Handelsabkommen, weist Europa zurück. Die EU und die USA hatten im vorigen Sommer eigentlich vereinbart, dass die Amerikaner auf Autos und Lkw aus der EU 15% Zoll erheben. US-Präsident Trump hatte jetzt aber in einem Online-Post damit gedroht, den Satz ab kommender Woche auf 25% anzuheben.
1: Rund 5000 US-Soldaten sollen Deutschland verlassen, und zwar innerhalb eines Jahres. Das hat das US-Verteidigungsministerium angeordnet. Hintergrund sind Spannungen zwischen Deutschland und den USA wegen des Irankriegs. Kanzler Merz hatte den Kurs von US-Präsident Trump scharf kritisiert. Das Bundeskartellamt will genau prüfen, ob und wie der Tankrabatt an die Autofahrer weitergegeben wird. Das hat Kartellamtspräsident Mundt bekräftigt und klargestellt, die Entlastung ist nicht für die Mineralölkonzerne bestimmt. Gestern waren die Preise an den Tankstellen deutlich gesunken, zum Mittag aber auch wieder gestiegen. Das hat auch der ADAC festgestellt, aber so Sprecherin Katrin von Randenborg im ZDF.
3: Mittelfristig rechnen wir nicht mit dauerhaften Preisen unter 2 €. Dazu liegt der Rohölpreis zu hoch und dafür nehmen auch Mineralölkonzerne tatsächlich die Möglichkeit, um 12 Uhr Risikoaufschläge draufzuschlagen, zu stark war.
1: In Rheinland-Pfalz stimmen CDU und SPD auf Parteitagen heute über ihren Koalitionsvertrag ab, 6 Wochen nach der Landtagswahl. Mitte Mai könnte dann CDU-Politiker Gordon Schnieder zum neuen Ministerpräsidenten gewählt werden. In der Fußball-Bundesliga gibt's zum Endspurt nochmal direkte Duelle im Kampf um die Königsklasse. RB Leipzig ist im Topspiel am Abend in Leverkusen gefordert. Zuvor spielt Stuttgart gegen Hoffenheim. Außerdem hat unter anderem noch Meister Bayern das Tabellenschlusslicht aus Heidenheim zu Gast.
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4: Mehr Wolken sind heute Morgen vor allem im Westen unterwegs, ansonsten ist es meist trocken und nur leicht bewölkt. Im Laufe des Tages wird es dann vielerorts richtig warm und sonnig, aber ab dem frühen Nachmittag kommen im Westen dann öfter Schauer runter, lokal auch Gewitter. Die Höchstwerte liegen dann bei 25 bis 29 Grad. Morgen wird es dann weiterhin wechselhaft, im Westen mit Schauern und Gewittern und das bei maximal 30 Grad.

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1: Im Studio Nanju Kuhlmann. Schönen guten Morgen. Die EU will sich Trumps neue Zolldrohung nicht gefallen lassen. Man halte sich alle Optionen offen, heißt es. Christiane Hampe berichtet.
2: Sollte Trump seine Ankündigung wahrmachen und die Zölle auf Autos und Lkw aus der EU tatsächlich auf 25% erhöhen, dann drohen Gegenmaßnahmen, das stellte die EU klar. Vorwürfe, man halte sich nicht an das vereinbarte Handelsabkommen, weist Europa zurück. Die EU und die USA hatten im vorigen Sommer eigentlich vereinbart, dass die Amerikaner auf Autos und Lkw aus der EU 15% Zoll erheben. US-Präsident Trump hatte jetzt aber in einem Online-Post damit gedroht, den Satz ab kommender Woche auf 25% anzuheben.
1: Rund 5000 US-Soldaten sollen Deutschland verlassen, und zwar innerhalb eines Jahres. Das hat das US-Verteidigungsministerium angeordnet. Hintergrund sind Spannungen zwischen Deutschland und den USA wegen des Iran-Kriegs. Kanzler Merz hatte den Kurs von US-Präsident Trump scharf kritisiert. Das Bundeskartellamt will genau prüfen, ob und wie der Tankrabatt an die Autofahrer weitergegeben wird. Das hat Kartellamtspräsident Mundt bekräftigt und klargestellt, die Entlastung ist nicht für die Mineralölkonzerne bestimmt. Gestern waren die Preise an den Tankstellen deutlich gesunken, zum Mittag aber auch wieder gestiegen. Das hat auch der ADAC festgestellt, aber so Sprecherin Katrin von Randenborg im ZDF.
3: Mittelfristig rechnen wir nicht mit dauerhaften Preisen unter 2 €. Dazu liegt der Rohölpreis zu hoch und dafür nehmen auch Mineralölkonzerne tatsächlich die Möglichkeit, um 12 Uhr Risikoaufschläge draufzuschlagen, zu stark war.
1: In Rheinland-Pfalz stimmen CDU und SPD auf Parteitagen heute über ihren Koalitionsvertrag ab, 6 Wochen nach der Landtagswahl. Mitte Mai könnte dann CDU-Politiker Gordon Schnieder zum neuen Ministerpräsidenten gewählt werden. In der Fußball-Bundesliga gibt's zum Endspurt nochmal direkte Duelle im Kampf um die Königsklasse. RB Leipzig ist im Topspiel am Abend in Leverkusen gefordert. Zuvor spielt Stuttgart gegen Hoffenheim. Außerdem hat unter anderem noch Meister Bayern das Tabellenschlusslicht aus Heidenheim zu Gast.
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4: Mehr Wolken sind heute Morgen vor allem im Westen unterwegs, ansonsten ist es meist trocken und nur leicht bewölkt. Im Laufe des Tages wird es dann vielerorts richtig warm und sonnig, aber ab dem frühen Nachmittag kommen im Westen dann öfter Schauer runter, lokal auch Gewitter. Die Höchstwerte liegen dann bei 25 bis 29 Grad. Morgen wird es dann weiterhin wechselhaft, im Westen mit Schauern und Gewittern und das bei maximal 30 Grad.
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Nachdem unsere Republik Westdeutschland bereits jetzt im Verbrauch pro Kopf der Bevölkerung bei fast allen Nahrungsmitteln überholt, werden wir aufgrund dieser Produktionssteigerung bis 1961/62 auch bei den wichtigsten industriellen Konsumgütern den Pro-Kopf-Verbrauch Westdeutschlands erreichen und teilweise überschreiten.

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2: Im Studio Nanju Kuhlmann. Schönen guten Tag. Der Buckelwal ist frei. Der in die Nordsee transportierte Wal ist seit heute Morgen 9 Uhr nicht mehr in dem Lastkahn. Christiane Hampe, hat er sich selbst freigeschwommen?
3: Ob er hinausbugsiert werden musste oder selbst rausgeschwommen ist aus seinem Reisebett, das ist unklar. Klar ist, der Wal schwimmt jetzt im offenen Meer. Nach Angaben von Beobachtern vor Ort stößt er Fontänen aus. 4 Tage lang war der mehrfach gestrandete Wal, der zuletzt wochenlang vor der Insel Pöhl feststeckte, bis zur Nordsee transportiert worden, finanziert von einer privaten Rettungsinitiative. Jetzt hoffen alle, dass das geschwächte Tier es mit dem Atlantikstrom weiter hoch in den Norden schafft, dort, wo es eigentlich hingehört.
2: Die USA machen ihre Drohungen wahr. Rund 5000 US-Soldaten sollen Deutschland verlassen, und zwar innerhalb von 6 bis 12 Monaten, heißt es aus dem Pentagon. Mehr von André Glatzel.
4: Hintergrund sind Spannungen zwischen den USA und Deutschland. Bundeskanzler Merz hatte ja US-Präsident Trump für seinen Kurs im Irankrieg scharf kritisiert. Der hatte aus Verärgerung darüber dann öffentlich mit dem Truppenabzug gedroht. In Deutschland sind aktuell mehrere 10.000 US-Soldaten stationiert. Es gibt rund 20 Einrichtungen. Die wichtigsten Standorte sind der Luftwaffenstützpunkt in Ramstein und das US-Regionalkommando für Europa und Afrika in Stuttgart.
2: Sollte Trump seine Ankündigung wahrmachen und die Zölle auf Autos aus der EU tatsächlich auf 25% erhöhen, drohen Gegenmaßnahmen. Das stellte die EU klar. Man halte sich alle Optionen offen. Vorwürfe, man halte sich nicht an das vereinbarte Handelsabkommen, weist Europa zurück. In Rheinland-Pfalz stimmen CDU und SPD auf Parteitagen heute über ihren Koalitionsvertrag ab, 6 Wochen nach der Landtagswahl. Mitte Mai könnte dann CDU-Politiker Gordon Schnieder zum neuen Ministerpräsidenten gewählt werden. In der Fußball-Bundesliga gibt's zum Endspurt nochmal direkte Duelle im Kampf um die Königsklasse. RB Leipzig ist im Topspiel am Abend in Leverkusen gefordert. Zuvor spielt Stuttgart gegen Hoffenheim. Außerdem hat unter anderem noch Meister Bayern das Tabellenschlusslicht aus Heidenheim zu Gast.
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5: Viele Wolken hängen heute Vormittag vor allem im Westen am Himmel. Sonst scheint auch oft die Sonne und es bleibt trocken. Ab dem frühen Nachmittag kommen dann im Westen auch Schauer auf, vereinzelt auch kräftige Gewitter. Dazu wird es heute verbreitet sommerliche Warm mit Höchstwerten zwischen 25 und 29 Grad. Morgen ist es dann weiter wechselhaft mit Schauern und Gewittern bei ähnlichen Temperaturen.

0: Ihrer vorgesucht, dass es Menschen in Westdeutschland gibt, die wünschen, dass wir die Bauarbeiter der Hauptstadt der DDR mobilisieren, um eine Mauer aufzurichten, ja?
1: Niemand hat die Absicht, eine Mauer zu errichten.

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1: Im Studio Nanju Kuhlmann. Schönen guten Tag. Der Buckelwal ist frei. Der in die Nordsee transportierte Wal ist seit heute Morgen 9 Uhr nicht mehr in dem Lastkahn. Christiane Hampe, hat er sich selbst freigeschwommen?
2: Ob er hinausbuxiert werden musste oder selbst rausgeschwommen ist aus seinem Reisebett, das ist unklar. Klar ist, der Wal schwimmt jetzt im offenen Meer. Nach Angaben von Beobachtern vor Ort stößt er Fontänen aus. 4 Tage lang war der mehrfach gestrandete Wal, der zuletzt wochenlang vor der Insel Pöhl feststeckte, bis zur Nordsee transportiert worden, finanziert von einer privaten Rettungsinitiative. Jetzt hoffen alle, dass das geschwächte Tier es mit dem Atlantikstrom weiter hoch in den Norden schafft, dort, wo es eigentlich hingehört.
1: Die USA machen ihre Drohungen wahr. Rund 5000 US-Soldaten sollen Deutschland verlassen, und zwar innerhalb von 6 bis 12 Monaten, heißt es aus dem Pentagon. Mehr von André Glatzel.
3: Hintergrund sind Spannungen zwischen den USA und Deutschland. Bundeskanzler Merz hatte ja US-Präsident Trump für seinen Kurs im Irankrieg scharf kritisiert. Der hatte aus Verärgerung darüber denn öffentlich mit dem Truppenabzug gedroht. In Deutschland sind aktuell mehrere 10.000 US-Soldaten stationiert. Es gibt rund 20 Einrichtungen. Die wichtigsten Standorte sind der Luftwaffenstützpunkt in Ramstein und das US-Regionalkommando für Europa und Afrika in Stuttgart.
1: Sollte Trump seine Ankündigung wahrmachen und die Zölle auf Autos aus der EU tatsächlich auf 25% erhöhen, drohen Gegenmaßnahmen. Das stellte die EU klar. Man halte sich alle Optionen offen. Vorwürfe, man halte sich nicht an das vereinbarte Handelsabkommen, weist Europa zurück. In Rheinland-Pfalz stimmen CDU und SPD auf Parteitagen heute über ihren Koalitionsvertrag ab, 6 Wochen nach der Landtagswahl. Mitte Mai könnte dann CDU-Politiker Gordon Schnieder zum neuen Ministerpräsidenten gewählt werden. In der Fußball-Bundesliga gibt's zum Endspurt nochmal direkte Duelle im Kampf um die Königsklasse. RB Leipzig ist im Topspiel am Abend in Leverkusen gefordert. Zuvor spielt Stuttgart gegen Hoffenheim. Außerdem hat unter anderem noch Meister Bayern das Tabellenschlusslicht aus Heidenheim zu Gast.
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4: Viele Wolken hängen heute Vormittag vor allem im Westen am Himmel. Sonst scheint auch oft die Sonne und es bleibt trocken. Ab dem frühen Nachmittag kommen dann im Westen auch Schauer auf, vereinzelt auch kräftige Gewitter. Dazu wird es heute verbreitet sommerliche Warme mit Höchstwerten zwischen 25 und 29 Grad. Morgen ist es dann weiter wechselhaft mit Schauern und Gewittern bei ähnlichen Temperaturen.
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0: Ihrer liebe Abgeordnete, einen außerordentlich hohen Kontakt mit allen werktätigen Menschen. In überall. Ja, wir haben einen Kontakt. Ja, wir haben einen Kontakt. Ihr werdet gleich hören. Ihr werdet gleich hören, warum. Ich fürchte mich nicht, ohne Rededisposition hier Antwort zu stehen.
1: Ich bitte doch endlich dafür zu sorgen. In dieser Kammer sitzen nicht nur
0: Genossen.
1: Ich bin der
0: Ja, bitte Verzeihung. Das ist doch eine formale Frage. 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
1: Im Studio Nanju Kuhlmann. Schönen guten Tag. Der Buckelwal, der wochenlang vor der Insel Pöhl festsaß, schwimmt jetzt in der Nordsee. Der Wal ist seit heute Morgen nicht mehr in dem Lastkahn, der ihn dorthin gebracht hat. Christiane Hampe, ist er damit jetzt gerettet?
2: Ob der geschwächte Wal jetzt gerettet ist, das ist noch nicht ausgemacht. Er ist ja schon mehrfach gestrandet in der Ostsee und lag auch wochenlang im Flachwasser fest. Die Helfer der privaten Rettungsinitiative hoffen natürlich jetzt, dass der Wal den Weg weiter Richtung Norden findet, dorthin, wo er eigentlich hingehört. Die Dänen haben bereits klargemacht, sollte er nochmals in Dänemark stranden, dann wird es keine weitere Hilfe für das Tier geben, denn Dänemark sieht Walstrandungen als natürliches Phänomen an.
1: Sollte Trump seine Ankündigung wahrmachen und die Zölle auf Autos aus der EU tatsächlich auf 25% erhöhen, drohen Gegenmaßnahmen. Das stellte die EU klar. Man halte sich alle Optionen offen. Vorwürfe, man halte sich nicht an das vereinbarte Handelsabkommen, weist Europa zurück. Die USA machen ihre Drohungen wahr. Rund 5000 US-Soldaten sollen Deutschland verlassen, und zwar innerhalb von 6 bis 12 Monaten, heißt es aus dem Pentagon. Mehr von André Glatzel.
3: Hintergrund sind Spannungen zwischen den USA und Deutschland. Bundeskanzler Merz hatte ja US-Präsident Trump für seinen Kurs im Irankrieg scharf kritisiert. Der hatte aus Verärgerung darüber denn öffentlich mit dem Truppenabzug gedroht. In Deutschland sind aktuell mehrere 10.000 US-Soldaten stationiert. Es gibt rund 20 Einrichtungen. Die wichtigsten Standorte sind der Luftwaffenstützpunkt in Ramstein und das US-Regionalkommando für Europa und Afrika in Stuttgart.
1: In den kommenden Wochen soll es auf dem Tisch liegen, das Konzept für eine Steuerreform. Das kündigte Finanzminister Lars Klingbeil in der Süddeutschen an. Er will kleinere und mittlere Einkommen entlasten und Spitzenverdiener mit 6-stelligen Gehältern stärker zur Kasse bitten. Die Bundesliga-Saison ist auf der Zielgerade. Am 32. Spieltag gibt's heute unter anderem das Duell Erster gegen Letzter. Meister Bayern empfängt Schlusslicht Heidenheim. Die Heidenheimer müssen dringend punkten, um noch Chancen auf den Klassenerhalt zu haben.
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4: Viele Wolken hängen heute Vormittag vor allem im Westen am Himmel, sonst scheint auch oft die Sonne und es bleibt trocken. Ab dem frühen Nachmittag kommen dann im Westen auch Schauer auf, vereinzelt auch kräftige Gewitter. Dazu wird es heute verbreitet sommerliche Warme mit Höchstwerten zwischen 25 und 29 Grad. Morgen ist es dann weiter wechselhaft mit Schauern und Gewittern bei ähnlichen Temperaturen.

0: sprechen zu euch als Deutsche, die ihr Volk von ganzem Herzen lieben. Wir sind hierher gekommen, weil wir nicht gleichgültig zusehen können, dass ihr in der Schneestimme verblutet. 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
1: Genossen, Freunde zeigten uns den richtigen Weg und gehen gemeinsam mit uns.

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1: Im Studio Nanju Kuhlmann. Schönen guten Tag. Der Buckelwal, der wochenlang vor der Insel Pöhl festsaß, schwimmt jetzt in der Nordsee. Der Wal ist seit heute Morgen nicht mehr in dem Lastkahn, der ihn dorthin gebracht hat. Christiane Hampe, ist er damit jetzt gerettet?
2: Ob der geschwächte Wal jetzt gerettet ist, das ist noch nicht ausgemacht. Er ist ja schon mehrfach gestrandet in der Ostsee und lag auch wochenlang im Flachwasser fest. Die Helfer der privaten Rettungsinitiative hoffen natürlich jetzt, dass der Wal den Weg weiter Richtung Norden findet, dorthin, wo er eigentlich hingehört. Die Dänen haben bereits klargemacht, sollte er nochmals in Dänemark stranden, dann wird es keine weitere Hilfe für das Tier geben, denn Dänemark sieht Walstrandungen als natürliches Phänomen an.
1: Sollte Trump seine Ankündigung wahrmachen und die Zölle auf Autos aus der EU tatsächlich auf 25% erhöhen, drohen Gegenmaßnahmen. Das stellte die EU klar. Man halte sich alle Optionen offen. Vorwürfe, man halte sich nicht an das vereinbarte Handelsabkommen, weist Europa zurück. Die USA machen ihre Drohungen wahr. Rund 5000 US-Soldaten sollen Deutschland verlassen, und zwar innerhalb von 6 bis 12 Monaten, heißt es aus dem Pentagon. Mehr von André Glatzel.
3: Hintergrund sind Spannungen zwischen den USA und Deutschland. Bundeskanzler Merz hatte ja US-Präsident Trump für seinen Kurs im Irankrieg scharf kritisiert. Der hatte aus Verärgerung darüber dann öffentlich mit dem Truppenabzug gedroht. In Deutschland sind aktuell mehrere 10.000 US-Soldaten stationiert. Es gibt rund 20 Einrichtungen. Die wichtigsten Standorte sind der Luftwaffenstützpunkt in Ramstein und das US-Regionalkommando für Europa und Afrika in Stuttgart.
1: In den kommenden Wochen soll es auf dem Tisch liegen, das Konzept für eine Steuerreform. Das kündigte Finanzminister Lars Klingbeil in der Süddeutschen an. Er will kleinere und mittlere Einkommen entlasten und Spitzenverdiener mit 6-stelligen Gehältern stärker zur Kasse bitten. Die Bundesliga-Saison ist auf der Zielgerade. Am 32. Spieltag gibt's heute unter anderem das Duell Erster gegen Letzter. Meister Bayern empfängt Schlusslicht Heidenheim. Die Heidenheimer müssen dringend punkten, um noch Chancen auf den Klassenerhalt zu haben.
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4: Viele Wolken hängen heute Vormittag vor allem im Westen am Himmel. Sonst scheint auch oft die Sonne und es bleibt trocken. Ab dem frühen Nachmittag kommen dann im Westen auch Schauer auf, vereinzelt auch kräftige Gewitter. Dazu wird es heute verbreitet sommerliche Warm mit Höchstwerten zwischen 25 und 29 Grad. Morgen ist es dann weiter wechselhaft mit Schauern und Gewittern bei ähnlichen Temperaturen.

0: blauen Blatt.
1: Ein Frosch? Ii, Frösche kann ich nicht ausstehen.
2: Was hast du gegen Frösche? Tagsüber veranstalten sie sportliche Wettkämpfe. Und abends, da geben sie Konzerte. Und jetzt gib mir aber die Stimmgabel.

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1: Im Studio Nanju Kuhlmann. Schönen guten Tag. Der Buckelwal ist frei. Der in die Nordsee transportierte Wal ist seit heute Morgen 9 Uhr nicht mehr in dem Lastkahn. Christiane Hampe, hat er sich selbst freigeschwommen?
2: Ob er hinausbuxiert werden musste oder selbst rausgeschwommen ist aus seinem Reisebett, das ist unklar. Klar ist, der Wal schwimmt jetzt im offenen Meer. Nach Angaben von Beobachtern vor Ort stößt er Fontänen aus. 4 Tage lang war der mehrfach gestrandete Wal, der zuletzt wochenlang vor der Insel Pöhl feststeckte, bis zur Nordsee transportiert worden, finanziert von einer privaten Rettungsinitiative. Jetzt hoffen alle, dass das geschwächte Tier es mit dem Atlantikstrom weiter hoch in den Norden schafft, dort, wo es eigentlich hingehört.
1: Rund 5000 US-Soldaten sollen Deutschland verlassen, und zwar innerhalb eines Jahres. Das hat das US-Verteidigungsministerium angeordnet. Hintergrund sind Spannungen zwischen Deutschland und den USA wegen des Iran-Kriegs. Kanzler Merz hatte den Kurs von US-Präsident Trump scharf kritisiert. Das Bundeskartellamt will genau prüfen, ob und wie der Tankrabatt an die Autofahrer weitergegeben wird. Das hat Kartellamtspräsident Mundt bekräftigt und klargestellt, die Entlastung ist nicht für die Mineralölkonzerne bestimmt. Gestern waren die Preise an den Tankstellen deutlich gesunken, zum Mittag aber auch wieder gestiegen. Das hat auch der ADAC festgestellt, aber so Sprecherin Katrin von Randenborg im ZDF.
3: Mittelfristig rechnen wir nicht mit dauerhaften Preisen unter 2 Euro. Dazu liegt der Rohölpreis zu hoch und dafür nehmen auch Mineralölkonzerne tatsächlich die Möglichkeit, um 12 Uhr Risikoaufschläge draufzuschlagen, zu stark war.
1: Seit dem Sturz des Assad-Regimes vor 1,5 Jahren sind rund 1,6 Millionen Flüchtlinge in ihr Heimatland Syrien zurückgekehrt. Fast alle aus den Nachbarländern Türkei, Libanon und Jordanien. Das berichtet die Welt am Sonntag unter Berufung auf Zahlen des UNHCR. Die Bundesliga-Saison ist auf der Zielgerade. Am 32. Spieltag gibt's heute unter anderem das Duell Erster gegen Letzter. Meister Bayern empfängt Schlusslicht Heidenheim. Die Heidenheimer müssen dringend punkten, um noch Chancen auf den Klassenerhalt zu haben.
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4: Viele Wolken hängen heute Vormittag vor allem im Westen am Himmel, sonst scheint auch oft die Sonne und es bleibt trocken. Ab dem frühen Nachmittag kommen dann im Westen auch Schauer auf, vereinzelt auch kräftige Gewitter. Dazu wird's heute verbreitet sommerliche Warm mit Höchstwerten zwischen 25 und 29 Grad. Morgen ist es dann weiter wechselhaft mit Schauern und Gewittern bei ähnlichen Temperaturen.
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0: Heinz Quermanns Geburtstag am 10. Februar fällt immer irgendwie in die Karnevalszeit. Da ist es auch kein Wunder, dass den jungen Heinz seine Feuertaufe auf den Bühnen der Welt ausgerechnet in der Faschingshochburg Köthen ereilt. In der sachsen-anhaltinischen Provinz ist Heinzi nämlich nach dem Krieg nicht nur Schauspieler und jüngster deutscher Theaterintendant. Er wird auch zum allseits geschätzten Mitglied des Karnevalsvereins KKK. Senatspräsident Ronald Moormann hütet einen Schatz, der normalerweise im Tresor der Köthener Stadtsparkasse schlummert und heute zum ersten Mal das Licht der Welt erblickt. Filmaufnahmen vom Köthener Karneval Mitte der 50er Jahre. Mehrere 10.000 Menschen kommen damals zum Feiern in die Kleinstadt, auch um Heinz den Quermann in der Bütt zu erleben.
1: Ja, ich habe mir neulich den P70 gekauft. So ein schönes Auto. Ich weiß gar nicht, warum das Ding P70 heißt. Wahrscheinlich haben sie bloß 70 von gebaut.
2: Er ist ja bei KKK in den 50er Jahren schon zum Ehrenmitglied geschlagen worden. Und die Karnevalisten haben ihn damals schon sehr hochgehalten. Und er war der sogenannte Taufpate unseres Tanzkorps.
0: 1959 wird es den SED-Oberen zu bunt und der Karnevalsverein löst sich auf. Erst 30 Jahre später, nach dem Fall der Mauer, wird KKK neu gegründet. Und Heinz der Quermann ist wieder dabei. Inzwischen längst eine Fernsehlegende.
2: Er war einfach so eine Art Ikone. Und er war selber im Prinzip der Running Gag, weil man einfach wusste, das ist eben unser Heinz der Quermann. Und er kokettierte auch damit.
0: Heinz Quermann wird Ehrenmitglied des Karnevalsvereins und lässt es sich auch als Rentner nicht nehmen, jedes Jahr die versammelten Jecken in der Bütt zu unterhalten. Im kleinen Köthen nimmt der Weg der ostdeutschen Fernsehikone seinen Anfang. Vergessen hat das der kleine Dicke mit dem schlagfertigen Mundwerk nie.
2: Uns hat das beeindruckt zu sehen, wie beeindruckt Quermann selber eben war. Da hat er der Mann Tränen in den Augen, das ist ja ganz klar. Ja, weil da läuft ja an einem auch so ein Film ab. Wer die Vergangenheit nicht versteht, der wird die Zukunft nicht meistern. Wer nicht weiß, woher kommt, der weiß auch nicht, wohin will.
3: Und das ist auch der Grund, weshalb wir jetzt mit unserem Programm weitermachen. Es folgt Radio MSH am Nachmittag mit Veranstaltungstipps aus der Region Mansfeld-Südharz. Danach geht es am Mittwochnachmittag bei uns weiter ab 16 Uhr zur Geschichte unserer Region. Diesmal könnt ihr etwas erfahren über das Rote Mansfeld und seine Menschen. 17 Uhr folgt eine Wiederholung der Blauen Wimpel, Folge 64, auch diesmal mit Städteritze natürlich. Ab 18 Uhr, das waren Zeiten, die schönsten Melodien vergangener Tage und um 19 Uhr Herzestrumpf. Unsere Sendung für junge und jung gebliebene Herzen mit wunderschöner Musik aus der Kindheit. Ab 20 Uhr ist dann Marcel für euch wieder da mit den neuesten Nachrichten und wir begleiten euch in die Nacht hinein. Wir wünschen euch einen schönen Nachmittag, einen schönen Feierabend. Wir hören uns. Euer Andi vom Studio Mansfeld.

0: 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Das heißt also bei Bronze einen.
1: Ja.
0: Bei Silber zwei.
1: Ja.
0: Und bei Gold drei. Ja, ich hatte, Margot, ich war 14 Nächte lang voll wie eine Hacke. 204 Medaillen.
1: 102, wenn's recht ist.
0: Ja, in dem Zustand habe ich die alle doppelt gesehen.
1: Also entschuldige bitte, aber du musstest doch vormittags in deinem Büro arbeiten, du musstest doch wach sein.
0: Ja, das, seitdem weiß ich, dass es stimmt, dass der Büroschlaf der gesündeste ist.
1: Ja. Ja. Ja.

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15.30 Uhr. Guten Tag, meine Damen und Herren. Der Berliner Rundfunk sendet Nachrichten. Der Generalsekretär des ZK der SED und Vorsitzender des Staatsrates Erich Honecker empfing heute die zu einer Beratung in Berlin weilenden Präsidenten und Generalsekretäre nationaler Freundschaftsgesellschaften aus 50 Ländern. Dabei charakterisierte er die Tätigkeit dieser Organisationen als bedeutsamen Beitrag zu den weltweiten Bemühungen um die Fortsetzung und Vertiefung des Entspannungsprozesses, um Abrüstung und vertrauensvolle internationale Zusammenarbeit. Während die aggressivsten imperialistischen Kreise alle Mittel einsetzten, um die Völker zu entzweien und in kriegerische Verwicklungen zu stürzen, erhebe die internationale Freundschaftsbewegung das Banner der Völkerverständigung. Sie handle im Sinne der friedlichen Koexistenz von Staaten unterschiedlicher sozialer Ordnung. Namens der ausländischen Gäste würdigte Frau Romagnoli Carteni, Präsidentin der Gesellschaft Italien, DDR und Senatsvizepräsidentin, den erfolgreichen 30-jährigen Entwicklungsweg der DDR. Ihr konsequenter Antifaschismus sei eine Ermunterung für alle Kräfte, die gegen Neofaschismus, Rassismus und Völkerhass kämpften. Nahezu verdoppelt hat sich seit dem 8. Parteitag der SED die Zahl der Jugendbrigaden in der DDR. Wie das Präsidiumsmitglied und Sekretär des FDGB-Bundesvorstandes Kurt Zahn in einem heute Morgen veröffentlichten ADN-Beitrag mitteilt, gibt es gegenwärtig über 31.000 solcher Kollektive. Sie leisteten einen großen Beitrag zum stetigen Wirtschaftswachstum der Republik. Die Gewerkschaftsorganisation begrüße es ganz besonders, dass immer mehr ältere, erfahrene Kollegen gemeinsam mit jungen Facharbeitern in den Jugendbrigaden wirkten. Gute Jugendkollektive zeichneten sich unter anderem durch ihre sozialistische Einstellung zur Arbeit, hohe Disziplin sowie durch den Willen aus, gesellschaftliche Verantwortung zu übernehmen. In Kampuchea ist eine nationale Einheitsfront gebildet worden. Leitendes Gremium ist ein 14 Mitglieder umfassendes Zentralkomitee unter Heng Samrin. Der Gründungskongress verabschiedete eine Erklärung über die Aufgaben und Ziele der kampucheanischen Revolution. Die Bevölkerung des Landes wird aufgerufen, sich zum Kampf gegen die regierende reaktionäre Clique Pol Pot zu erheben. Ziel des Kampfes sei ein friedliches, unabhängiges und nicht paktgebundenes Kampuchea, das zum Sozialismus voranschreiten werde. Die Patrioten appellierten an die Völker der Welt, ihren gerechten Kampf aktiv zu unterstützen. Die Vorbereitung des 15. Parteitages der IKP steht im Mittelpunkt einer Tagung des Zentralkomitees der italienischen Kommunisten, die heute in Rom begann. Der Parteitag ist für März nächsten Jahres einberufen worden. Dem Plenum des ZK liegen der Entwurf der Thesen des Parteitages zur Diskussion und Annahme vor. Ein weiterer Tagesordnungspunkt ist die Haltung der Partei zu den für Juni 1979 angesetzten Wahlen zum Parlament der IG. Der erste Sekretär des ZK der Ungarischen Sozialistischen Arbeiterpartei, János Kádár, und Äthiopiens Staats- und Regierungsoberhaupt, Mengistu Haile Mariam, berieten am Vormittag in Budapest über den Ausbau der Beziehungen zwischen ihren Ländern. Bei der Erörterung internationaler Fragen galt das besondere Augenmerk der Lage auf dem afrikanischen Kontinent. Ein Langzeitprogramm für die Errichtung von 117 neuen Wehrdörfern in den besetzten arabischen Gebieten hat die israelische Regierung gebilligt. 84 davon sollen im Westjordangebiet entstehen, wo sich bereits jetzt schon über 90 Besatzersiedlungen befinden. Der Baubeginn für mehrere dieser Objekte soll noch in diesem Jahr erfolgen. PLO-Vorsitzender Arafat hat im amerikanischen Fernsehen die Separatabmachungen von Camp David als einen Rückschritt gegenüber den UNO-Resolutionen und der gemeinsamen sowjetisch-amerikanischen Erklärung zum Nahen Osten bezeichnet. Bei den allgemeinen Wahlen in Venezuela führt nach Auszählung von 85% der Stimmen der Kandidat der christdemokratischen Oppositionspartei Luis Herrera Campins. Er konnte damit bisher rund 41.000 Mandate mehr auf sich vereinigen als der Vertreter der Regierungspartei Luis Piñeroya Ordaz. Über 6 Millionen Wahlberechtigte waren gestern aufgerufen, den neuen Staatspräsidenten sowie Kongressabgeordnete, Senatoren und Provinzdeputierte zu wählen.
Das Wetter? Die Temperatur beträgt zurzeit in Berlin 0 Grad, Luftdruck schwach fallend. Die Aussichten, nachts gering bewölkt oder klar, Tiefstemperaturen zwischen minus 3 und minus 8 Grad, über schneebedeckten Gebieten minus 10 Grad, meist schwacher Ost- bis Südostwind. Das waren die Nachrichten des Berliner Rundfunks, gesprochen von Johanna Vögel. Es ist 15.35 Uhr.

0: 3.45 Uhr, 3 Uhr und 45 Minuten. Ich begrüße Sie zum Morgenmagazin von Radio DDR. Und wie sind denn die Aussichten für heute? Also zunächst einmal beträgt im Berliner Raum im Augenblick die Temperatur 7 Grad. Dann wird es tagsüber sonnig und trocken sein. Die Höchsttemperaturen liegen zwischen 18 und 23 Grad. Naja, so. Nun schmeißt man den Riemen auf die Orgel, es geht los mit Musik.
1: 7.45 Uhr, Radio DDR gratuliert.

Gute Wünsche zum 80. sollen Sie erreichen, Anna Schnurbusch in Elgersburg, von Ihren Kindern und Enkeln. Sie, Gertrud Ries in Meißen, erreichen die Grüße von der Volkssolidarität und dem Wohnbezirksausschuss 27. Es ist 8:03 und wir informieren über die Wasserstände und Tauchtiefen. Elbe, Usti, 210 plus 5. Dresden 191 plus 14. Und hier noch ein Hinweis für die Mittelwelle. Leipzig 531 kHz tritt bis 11:55 Uhr eine Sendepause ein.

Radio DDR Verkehrsservice. Berlin, Stadtbezirk Köpenick. Wegen Bauarbeiten an der Wuhlheide im Bereich der Edisonstraße ist das Rechtsabbiegen von der Rummelsburger Straße zur Edisonstraße nicht möglich. Die Umleitung ist gekennzeichnet.

0: Runde, anderthalb Stunden um eine runde Sache im heutigen Telefonforum der Ratgeberredaktion von Radio DDR.
1: Das war unsere außenpolitische Berichterstattung. 12.15 Uhr. Auf Radio DDR ein rhythmisches Dessert, unter anderem mit Ines Paulke, Gianna Nannini, Peter Petrill, Petra Zieger und Band sowie mit der Gruppe Pussycat.

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Hallo, da sind wir wieder. Herzlich willkommen, liebe Schlagerhörer, zur 1445. Folge. Fangen wir gleich an mit dem Block A. Ein neuer Titel ist da mit Katrin Fischer. Und die Katrin singt, Mein Leben ist dein.

0: Ja, das war also die 1409. Folge. Liebe Schlagerhörer, ich bedanke mich sehr herzlich für unsere Technik. Heute betreut uns der Peter Zielke. Und im Namen von Siegfried Jordan sagt wie immer am Schluss Tschüss und Winke, Winke, Ihr Heinz der Quermann.
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0: Wie viel schenken Sie täglich aus, Herr Wirt?
1: Och, ungefähr ein Hektoliter.
0: Wollen Sie einen Tipp, wie Sie das Doppelte ausschenken können?
1: Ja, ja.
0: Dann füllen Sie die Gläser doch einfach bis zum Eichstrich.
2: Obwohl man auf den meisten modernen Waschmaschinen unter ca. 10 Waschprogrammen wählen kann, ist es nicht möglich, auf der Waschmaschine ein buntes Rundfunkprogramm zu empfangen, obwohl es auf den Waschautomaten Programme für Buntes gibt. Dahingegen kann Ihnen das Rundfunkprogramm Spaßvögel jetzt ein Waschprogramm bieten.

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24 Uhr. 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Wir senden Nachrichten. Soweit die Meldungen, hier die Wetterinformation. Mit einer nördlichen Strömung wird vorerst noch relativ kühle Luft herangeführt. Schwacher bis mäßiger Wind aus Nord bis Nordwest. Im gemeinsamen Nachtprogramm von Radio DDR und des Berliner Rundfunks hörten Sie Nachrichten. Es ist genau 0.05 Uhr. Liebe Hörer, blicken wir kurz auf die Sendefolge des heutigen Nachtprogramms. Da geht es zunächst bis 2 Uhr vom 100. ins 1000. Nach dieser rätselhaften Plauderei beginnt das Kurzhörspiel von Paul Biegel, Der Name. Die Radio DDR-Tipparade senden wir ab 2.05 Uhr und ab 3.05 Uhr begleiten wir Sie musikalisch bis in den frühen Morgen. Soweit die Vorschau. Wir wünschen recht gute Unterhaltung.

Verehrte Hörer, das war das gemeinsame Nachtprogramm von Radio DDR und Berliner Rundfunk. Ich hoffe, wir haben Sie gut durch diese Nacht begleitet. Wenn es für Sie zutrifft, dann schlafen Sie schön. Allen, die wie wir noch ein bisschen durchhalten müssen, sei gesagt, dass Radio DDR und Berliner Rundfunk ab 3:45 Uhr mit ihren Programmen in den Tag einsteigen. Bis dahin eine Sendepause.

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1: Im Studio Mia Hin. Schönen guten Abend. In Berlin bleibt man gelassen angesichts der Ankündigung, dass die Amerikaner 5000 Soldaten aus Deutschland abziehen wollen. Was sagt denn Verteidigungsminister Pistorius zu dem Teilabzug, Laura König?
2: Verteidigungsminister Pistorius sagt, eine gewisse Truppenreduzierung sei ohnehin erwartet worden. Die Rede sei jetzt von 5000 der insgesamt fast 40.000 bei uns stationierten Soldatinnen und Soldaten. Deutschland ist ja auch für die Amis wichtig. Der Luftwaffenstützpunkt Ramstein ist Knotenpunkt für die Einsätze im Nahen Osten. In Stuttgart ist das US-Regionalkommando für Europa und Afrika. Die US-Armee unterhält aktuell rund 20 Einrichtungen in Deutschland, vor allem im Süden und Südwesten.
1: Der Buckelwal, der wochenlang vor der Ostseeinsel Pöhl festsaß, schwimmt jetzt in der Nordsee. Der riesige Meeressäuger ist seit heute Morgen nicht mehr in dem Lastkahn, der ihn dorthin gebracht hat. Ob der geschwächte Wal jetzt aber gerettet ist, bleibt offen. Die Vorsitzende der Wirtschaftsweisen Monika Schnitzer warnt vor weiteren staatlichen Rabattaktionen wie dem Tankrabatt. Der ist für sie ein schwerer Fehler. Mehr von Nanju Kuhlmann.
3: Denn, so Schnitzer in der Augsburger Allgemeinen, Wohlhabendere mit großen Autos und hohem Benzinverbrauch profitierten überproportional von der Senkung der Steuer. Sie sehe schon mit Beginn der Sommerferien die nächste Diskussion aufziehen, weil Kerosin knapper und teurer wird. Dann könne eben nicht mehr so viel geflogen werden, so Schnitzer. Wir können nicht den Sommerurlaub durch Schulden auf Kosten unserer Kinder subventionieren.
1: Shakira lockt heute mit einem Gratiskonzert an die Copacabana in Rio. Die Veranstalter rechnen mit mehr als 2 Millionen Besuchern am Strand. Schon Lady Gaga hatte dort zuletzt über 2 Millionen Fans angezogen. Shakira wurde in den 2000ern mit zahlreichen Latin-Pop-Hits weltberühmt. Ihr Waka Waka war die Fußball-WM-Hymne 2010. Bayern München hat in der Bundesliga Remis gegen Schlusslicht Heidenheim gespielt. Beim 3:3 gegen Heidenheim erzielte der bereits feststehende Meister den Ausgleich kurz vor Spielende. Im Kampf um die Champions League Plätze spielte Stuttgart 3:3 in Hoffenheim. Die weiteren Ergebnisse: Frankfurt HSV 1:2, Bremen Augsburg 1:3 und Union Berlin Köln 2:2.
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4: Viele Wolken sind heute Abend vor allem im Westen Deutschlands unterwegs. Dazu kommen dort immer mal wieder Schauer und vereinzelt auch kräftige Gewitter runter. Sonst bleibt es meist trocken. In der Nacht geht's runter auf 14 bis 4 Grad. Morgen gibt's dann mal mehr, mal weniger Wolken und besonders im Westen sind wieder Schauer und Gewitter drin. Die fallen teils auch mal kräftiger aus. Dazu maximal 30 Grad.

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1: Im Studio Mia Hin. Schönen guten Abend. Der Buckelwal, der wochenlang in der Ostsee festsaß, schwimmt jetzt in der Nordsee. Heute Morgen wurde er im Skagerrak vor der Nordspitze Dänemarks freigesetzt. Aktuell sind noch keine Treckerdaten bekannt. Dazu sagte Walforscher Jan-Olaf Meinecke bei Welt TV.
2: Das ist jetzt nicht ganz ungewöhnlich, wenn er mit höherer Geschwindigkeit schwimmt und vor allen Dingen auch nur kurz auftaucht. Dann wird es keine Signale geben. Das dauert manchmal Tage, bis es eine gute Verbindung zwischen Satellit und dem Tag gibt.
1: In Berlin bleibt man gelassen angesichts der Ankündigung, dass die Amerikaner 5000 Soldaten aus Deutschland abziehen wollen. Verteidigungsminister Pistorius sagte, eine gewisse Truppenreduzierung sei ohnehin erwartet worden. Die Rede sei jetzt von 5000 der insgesamt fast 40.000 in Deutschland stationierten US-Soldatinnen und Soldaten. Die Vorsitzende der Wirtschaftsweisen Monika Schnitzer warnt vor weiteren staatlichen Rabattaktionen wie dem Tankrabatt. Der ist für sie ein schwerer Fehler. Mehr von Daniel Kuhlmann.
3: Denn, so Schnitzer in der Augsburger Allgemeinen, Wohlhabendere mit großen Autos und hohem Benzinverbrauch profitierten überproportional von der Senkung der Steuer. Sie sehe schon mit Beginn der Sommerferien die nächste Diskussion aufziehen, weil Kerosin knapper und teurer wird. Dann könne eben nicht mehr so viel geflogen werden, so Schnitzer. Wir können nicht den Sommerurlaub durch Schulden auf Kosten unserer Kinder subventionieren.
1: Die Oscar-Organisatoren ziehen eine klare Grenze bei künstlicher Intelligenz. Schauspielpreise gibt es nur für Rollen, die nachweislich von Menschen gespielt wurden, heißt es von der Academy. Auch Drehbücher müssen von Menschen stammen. Auslöser war ein Trailer mit einer KI-Version des verstorbenen Val Kilmer. Bayern München hat in der Bundesliga Remis gegen Schlusslicht Heidenheim gespielt. Beim 3:3 gegen Heidenheim erzielte der bereits feststehende Meister den Ausgleich kurz vor Spielende. Im Kampf um die Champions League Plätze spielte Stuttgart 3:3 in Hoffenheim. Die weiteren Ergebnisse: Frankfurt HSV 1:2, Bremen Augsburg 1:3 und Union Berlin Köln 2:2.
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4: Viele Wolken sind heute Abend vor allem im Westen Deutschlands unterwegs. Dazu kommen dort immer mal wieder Schauer und vereinzelt auch kräftige Gewitter runter. Sonst bleibt es meist trocken. In der Nacht geht's runter auf 14 bis 4 Grad. Morgen gibt's dann mal mehr, mal weniger Wolken und besonders im Westen sind wieder Schauer und Gewitter drin. Die fallen teils auch mal kräftiger aus. Dazu maximal 30 Grad.

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1: Im Studio Mia Hin. Schönen guten Abend. Der Buckelwal, der wochenlang in der Ostsee festsaß, schwimmt jetzt in der Nordsee. Heute Morgen wurde er im Skagerrak vor der Nordspitze Dänemarks freigesetzt. Aktuell sind noch keine Treckerdaten bekannt. Dazu sagte Walforscher Jan-Olaf Meinecke bei Welt TV.
2: Das ist jetzt nicht ganz ungewöhnlich, wenn er mit höherer Geschwindigkeit schwimmt und vor allen Dingen auch nur kurz auftaucht, dann wird es keine Signale geben. Das dauert manchmal Tage, bis es eine gute Verbindung zwischen Satellit und dem Tag gibt.
1: In Berlin bleibt man gelassen angesichts der Ankündigung, dass die Amerikaner 5000 Soldaten aus Deutschland abziehen wollen. Verteidigungsminister Pistorius sagte, eine gewisse Truppenreduzierung sei ohnehin erwartet worden. Die Rede sei jetzt von 5000 der insgesamt fast 40.000 in Deutschland stationierten US-Soldatinnen und Soldaten. Die Vorsitzende der Wirtschaftsweisen Monika Schnitzer warnt vor weiteren staatlichen Rabattaktionen wie dem Tankrabatt. Der ist für sie ein schwerer Fehler. Mehr von Nanju Kullmann.
3: Denn, so Schnitzer in der Augsburger Allgemeinen, Wohlhabendere mit großen Autos und hohem Benzinverbrauch profitierten überproportional von der Senkung der Steuer. Sie sehe schon mit Beginn der Sommerferien die nächste Diskussion aufziehen, weil Kerosin knapper und teurer wird. Dann könne eben nicht mehr so viel geflogen werden, so Schnitzer. Wir können nicht den Sommerurlaub durch Schulden auf Kosten unserer Kinder subventionieren.
1: Die Oscar-Organisatoren ziehen eine klare Grenze bei künstlicher Intelligenz. Schauspielpreise gibt es nur für Rollen, die nachweislich von Menschen gespielt wurden, heißt es von der Academy. Auch Drehbücher müssen von Menschen stammen. Auslöser war ein Trailer mit einer KI-Version des verstorbenen Val Kilmer. Bayern München hat in der Bundesliga Remis gegen Schlusslicht Heidenheim gespielt. Beim 3:3 gegen Heidenheim erzielte der bereits feststehende Meister den Ausgleich kurz vor Spielende. Im Kampf um die Champions League-Plätze spielte Stuttgart 3:3 in Hoffenheim. Die weiteren Ergebnisse: Frankfurt HSV 1:2, Bremen Augsburg 1:3 und Union Berlin Köln 2:2.
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4: Viele Wolken sind heute Abend vor allem im Westen Deutschlands unterwegs. Dazu kommen dort immer mal wieder Schauer und vereinzelt auch kräftige Gewitter runter. Sonst bleibt es meist trocken. In der Nacht geht's runter auf 14 bis 4 Grad. Morgen gibt's dann mal mehr, mal weniger Wolken und besonders im Westen sind wieder Schauer und Gewitter drin. Die fallen teils auch mal kräftiger aus. Dazu maximal 30 Grad.

0: Pelosi, liebe Abgeordnete, einen außerordentlich hohen Kontakt mit allen werktätigen Menschen. In überall. Ja, wir haben einen Kontakt. Ja, wir haben einen Kontakt. Ihr werdet gleich hören. Ihr werdet gleich hören, warum. Ich fürchte mich nicht, ohne Rededisposition hier Antwort zu stehen.
1: Ich bitte doch endlich dafür zu sorgen. In dieser Kammer sitzen nicht nur Genossen. Ich bitte endlich.
0: Ja, bitte Verzeihung. Das ist doch bloß eine, das ist doch eine formale Frage. Ich liebe doch alle Menschen. Na, ich liebe doch. Ich setze mich doch dafür ein. Also ich bitte um Verständnis, wenn ich das gemacht haben sollte, dann bitte ich um Verzeihung um diesen Fehler. Ich liebe doch alle. 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
1: Im Studio Mia Hin. Schönen guten Abend. Der Buckelwal, der wochenlang vor der Ostseeinsel Pöhl bei Wismar festgesessen hat, schwimmt jetzt in der Nordsee. Der Wal ist seit heute Morgen nicht mehr in dem Lastkahn, der ihn dorthin gebracht hat. Christiane Hampe, ist er damit jetzt gerettet?
2: Ob der geschwächte Wal jetzt gerettet ist, das ist noch nicht ausgemacht. Er ist ja schon mehrfach gestrandet in der Ostsee und lag auch wochenlang im Flachwasser fest. Die Helfer der privaten Rettungsinitiative hoffen natürlich jetzt, dass der Wal den Weg weiter Richtung Norden findet, dorthin, wo er eigentlich hingehört. Die Dänen haben bereits klargemacht, sollte er nochmals in Dänemark stranden, dann wird es keine weitere Hilfe für das Tier geben, denn Dänemark sieht Walstrandung als natürliches Phänomen an.
1: Im Erpressungsfall um vergiftete Babynahrung in Österreich ist ein Verdächtiger festgenommen worden. Laut österreichischen Medien soll es sich um einen 39-jährigen Mann handeln. Mitte April wurden mit Rattengift versetzte Gläschen in Österreich, Tschechien und der Slowakei gefunden. In den kommenden Wochen soll es auf dem Tisch liegen, das Konzept für eine Steuerreform. Das hat Finanzminister Klingbeil in der Süddeutschen angekündigt. Kanzleramtsminister Frei warnt aber vor einer reinen Umverteilung. Christiane Hampe.
2: Der CDU-Mann Frei fordert eine echte Entlastung möglichst vieler Steuerzahler. Momentan fangen wir viel zu früh an, maximal zu besteuern, so Frei in der Neuen Osnabrücker Zeitung. Der Spitzensteuersatz beginnt bereits bei etwa 70.000 Euro im Jahr. Dabei sollte sich der Spitzensteuersatz doch auf die wirklich Reichen konzentrieren, so Frei. Laut Finanzminister Klingbeil wird momentan mit Hochdruck an der Steuerreform gearbeitet. Schwarz-Rot will sie zum 01.01.27 umsetzen.
1: In Berlin bleibt man gelassen angesichts der Ankündigung, dass die Amerikaner 5.000 Soldaten aus Deutschland abziehen wollen. Verteidigungsminister Pistorius sagte, eine gewisse Truppenreduzierung sei ohnehin erwartet worden. Die intensive militärische Kooperation mit den USA gehe aber weiter. Bayern München hat in der Bundesliga Remis gegen Schlusslicht Heidenheim gespielt. Beim 3:3 erzielte der bereits feststehende Meister den Ausgleich kurz vor Spielende. Und im Abendspiel ist Leverkusen mit einem 4:1 gegen Leipzig auf Champions League Platz 4 geklettert. Außerdem spielten Frankfurt HSV 1:2, Bremen Augsburg 1:3, Union Berlin Köln 2:2 und Hoffenheim Stuttgart 3:3. Formel-1-Weltmeister Lando Norris hat den Sprint beim Großen Preis in Miami gewonnen. Er siegte vor seinem Teamkollegen Oscar Piastri. Nico Hülkenberg musste aufgeben, nachdem sein Auto Feuer gefangen hatte.
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3: Viele Wolken sind heute Abend vor allem im Westen Deutschlands unterwegs. Dazu kommen dort immer mal wieder Schauer und vereinzelt auch kräftige Gewitter runter. Sonst bleibt es meist trocken. In der Nacht geht's runter auf 14 bis 4 Grad. Morgen gibt's dann mal mehr, mal weniger Wolken und besonders im Westen sind wieder Schauer und Gewitter drin. Die fallen teils auch mal kräftiger aus. Dazu maximal 30 Grad.

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1: Im Studio André Glatzel. Schönen guten Abend. In Berlin bleibt man gelassen angesichts der Ankündigung, dass die Amerikaner 5000 Soldaten aus Deutschland abziehen wollen. Was sagt denn Verteidigungsminister Pistorius zu dem Teilabzug, Laura König?
2: Verteidigungsminister Pistorius sagt, eine gewisse Truppenreduzierung sei ohnehin erwartet worden. Die

0: Ede sei jetzt von 5.000 der insgesamt fast 40.000 bei uns stationierten Soldatinnen und Soldaten. Deutschland ist ja auch für die Amis wichtig. Der Luftwaffenstützpunkt Ramstein ist Knotenpunkt für die Einsätze im Nahen Osten. In Stuttgart ist das US-Regionalkommando für Europa und Afrika. Die US-Armee unterhält aktuell rund 20 Einrichtungen in Deutschland, vor allem im Süden und Südwesten.
1: In den kommenden Wochen soll es auf dem Tisch liegen, das Konzept für eine Steuerreform. Das kündigte Finanzminister Lars Klingbeil in der Süddeutschen an. Er will kleine und mittlere Einkommen entlasten und Spitzenverdiener mit sechsstelligen Gehältern stärker zur Kasse bitten. Der Buckelwal, der wochenlang vor der Insel Pöhl festsaß, schwimmt jetzt in der Nordsee. Er wurde vor der Nordspitze Dänemarks freigesetzt. Ob er jetzt gerettet ist, ist noch nicht ausgemacht. Aktuell sind noch keine Tracker-Daten bekannt. Was aber auch nicht ungewöhnlich ist, sagt der Walforscher Jan-Olaf Meinecke bei Welt TV.
2: Die nächsten Tage sind erstmal entscheidend, dass er überhaupt da durchkommt. Das heißt aber noch nicht, dass er jetzt überleben wird. Ich sage mal, wenn er die nächsten Tage schafft, dann sind wir bei 50-50. Er hat viel Fettreserve verbraucht und es waren natürlich extreme, anstrengende Wochen. Und deshalb bleibt jetzt nur zu hoffen, dass wir vielleicht etwas Informationen bekommen, wo das Tier sich aufhält in den nächsten Tagen.
1: Im Erpressungsfall um vergiftete Babynahrung in Österreich ist ein Verdächtiger festgenommen worden. Wie österreichische Medien berichten, soll es sich um einen 39-Jährigen handeln. Mitte April wurden manipulierte Gläser in Österreich, Tschechien und der Slowakei gefunden. Leverkusen hat durch ein 4:1 gegen Leipzig im Abendspiel der Bundesliga die Champions-League-Plätze erklommen. Der bereits feststehende Meister Bayern München spielte gegen Schlusslicht Heidenheim 3:3. Die weiteren Ergebnisse: Frankfurt HSV 1:2, Bremen Augsburg 1:3, Union Berlin Köln 2:2 und Hoffenheim Stuttgart 3:3.
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4: Der Himmel ist klar und es gibt nur ein paar Wolken, aber vor allem im Westen kommt später auch mal ein Schauer runter. Ganz vereinzelt ist auch ein Gewitter drin. Die Temperaturen gehen in der Nacht runter auf 15 bis 8 Grad. Morgen wird's verbreitet freundlich und trocken. Nur Richtung Küste und im Schwarzwald sind zwischendurch Schauer oder einzelne Gewitter möglich. Dazu bis zu 30 Grad.

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3: So rufe ich Punkt 1 der Tagesordnung auf. Auf Antrag der Fraktion der Sozialistischen Einheitspartei Deutschlands, den Abgeordneten Erich Honecker als Vorsitzenden des Staatsrats der Deutschen Demokratischen Republik abzuberufen. Der Abgeordnete Erich Honecker hat auf der 9. Tagung des Zentralkomitees der SED gebeten, ihn aus gesundheitlichen Gründen von seiner Funktion als Vorsitzender des Staatsrats der Deutschen Demokratischen Republik zu entbinden. Gibt es zu diesem Punkt Bemerkungen? Es gibt keine. Deswegen frage ich, wer mit der Abberufung des Abgeordneten Erich Honecker von seinem Amt als Vorsitzender des Staatsrats der Deutschen Demokratischen Republik einverstanden ist, den bitte ich um das Handzeichen. Dankeschön. Gibt es hier Gegenstimmen? Sehe nichts. Gibt es Stimmenthaltung? Auch das ist nicht der Fall. Somit ist im Antrag der Fraktion der SED stattgegeben. Verehrte Abgeordnete, gestattet mir noch ein Wort zu diesem Punkt. Erich Honecker hat Jahrzehnte als der höchste Repräsentant unseres sozialistischen Staates gewirkt und mit uns allen zusammengearbeitet. Wir haben ihm unseren Respekt bezeugt als dem unbeugsamen Widerstandskämpfer gegen Krieg und Faschismus, als dem deutschen Politiker, der aus den Erfahrungen einer leidvollen Geschichte unseres Volkes mutig und aus tiefstem Herzen für eine Ablösung der Herrschaft jener gekämpft hat, die nur Leid und Tränen über unser Volk gebracht haben. Wir lassen die menschliche Größe des Revolutionärs und die kommunistische Anständigkeit unseres Genossen Honecker nicht antasten. Wir wünschen Genossen Erich Honecker noch viel Gesundheit und betrachten ihn weiter als unseren Mitstreiter.

So kommen wir zum Punkt 2 der Tagesordnung, Abberufung des Abgeordneten Erich Honecker als Vorsitzenden des Nationalen Verteidigungsrates der Deutschen Demokratischen Republik. Gibt es dazu noch Bemerkungen? Anfragen? Das ist nicht der Fall. Ich bitte die Abgeordneten der Volkskammer, die dieser Abberufung als Vorsitzenden des Nationalen Verteidigungsrates Zustimmung wollen, um das Handzeichen. Dankeschön. Gibt es hier Gegenstimmen? Gibt es hier Stimmenthaltung? Auch das ist nicht der Fall. Damit ist diesem Antrag der SED-Fraktion stattgegeben.

der Jugend Vertrauen und Verantwortung. Das ist unsere, ist die bessere Welt. Wer nach Sinnerfüllung im Leben strebt, der wird dem faulen Zauber, der da drüben glänzt, schnell als das erkennen, was er ist. Massenarbeitslosigkeit, Obdachlosigkeit, soziale Unsicherheit, welche moderne Technik in der BRD begleiten, gibt es bei uns weder heute noch in Zukunft. Es ist eine Pervertierung der Menschenrechte, wenn ein Drittel oder ein Viertel oder welcher Teil der Gesellschaft auch immer ins Abseits gestellt und ausgegrenzt wird. Das Erscheinen der Neonazis auf der politischen Tribüne der Bundesrepublik gibt wirklich zu denken. Angesichts der Tatsache, dass versucht wird, die Existenz des Neonazismus zu leugnen oder sie gar zu verniedlichen, möchte ich hier daran erinnern, dass ich unter dem Naziregime mit zwei weiteren Kameraden dem Gefängnis der Leibstandarte Adolf Hitler zur gleichen Zeit zur Behandlung übergeben wurde, da dort der jetzige Führer der Republikaner als SS-Führer tätig war. Kein Zweifel, liebe Freunde und Genossen, solche die Völker der Welt beunruhigende Elemente der BRD-Politik sind dringend reformbedürftig.

die zügellose Verleumdungskampagne, die derzeit international koordiniert, gegen die Deutsche Demokratische Republik geführt wird, zielt darauf ab, Menschen zu verwirren und Zweifel in die Kraft und die Vorzüge des Sozialismus zu sehen. Dass eine Gründung im Oktober 1949 ein Wendepunkt war in der Geschichte des deutschen Volkes und in der Geschichte Europas, ist lebe der 40. Jahrestag der Deutschen Demokratischen Republik.

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2: Im Studio André Glatzel. Schönen guten Abend. In Berlin bleibt man gelassen angesichts der Ankündigung, dass die Amerikaner 5000 Soldaten aus Deutschland abziehen wollen. Verteidigungsminister Pistorius sagte, eine gewisse Truppenreduzierung sei ohnehin erwartet worden. Die Rede sei jetzt von 5000 der insgesamt fast 40.000 bei uns stationierten Soldatinnen und Soldaten. Die intensive militärische Kooperation mit den USA gehe weiter. Pistorius stellte aber auch nochmal klar, die europäischen NATO-Staaten müssten mehr Verantwortung für unsere Sicherheit übernehmen. Deutschland sei hier auf einem guten Weg. 6 Wochen nach der Landtagswahl haben die Parteitage von CDU und SPD in Rheinland-Pfalz grünes Licht für das neue Regierungsbündnis gegeben. Mitte Mai kommt der neue Landtag zu seiner konstituierenden Sitzung zusammen. Der CDU-Mann Gordon Schnieder soll dann zum neuen Ministerpräsidenten gewählt werden. Der Buckelwal, der wochenlang erst vor Timmendorfer Strand und dann vor der Insel Pöhl festsaß, schwimmt jetzt in der Nordsee. Er wurde vor der Nordspitze Dänemarks freigesetzt. Aktuell sind noch keine Tracker-Daten bekannt. Dazu sagte der Walforscher Jan-Olef Meinecke bei Welt TV.
3: Das ist jetzt nicht ganz ungewöhnlich, wenn er mit höherer Geschwindigkeit schwimmt und vor allen Dingen auch nur kurz auftaucht. Dann wird es keine Signale geben. Das dauert manchmal Tage, bis es eine gute Verbindung zwischen Satellit und dem Tag gibt.
2: In den USA hat eine Billig-Airline jetzt angesichts der hohen Spritpreise den Betrieb eingestellt. Seit Beginn des Iran-Kriegs Ende Februar haben sich die Kerosinpreise mehr als verdoppelt. Die betroffene Airline war allerdings schon vorher finanziell angeschlagen. Bayern München hat in der Bundesliga Remis gegen Schlusslicht Heidenheim gespielt. Beim 3:3 erzielte der bereits feststehende Meister den Ausgleich kurz vor Spielende. Im Abendspiel ist Leverkusen mit einem 4:1 gegen Leipzig auf Champions League Platz 4 geklettert. Außerdem spielten Frankfurt HSV 1:2, Bremen Augsburg 1:3, Union Berlin Köln 2:2 und Hoffenheim Stuttgart 3:3.
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4: Der Himmel ist klar und es gibt nur ein paar Wolken, aber vor allem im Westen kommt später auch mal ein Schauer runter. Ganz vereinzelt ist auch ein Gewitter drin. Die Temperaturen gehen in der Nacht runter auf 15 bis 8 Grad. Morgen wird's verbreitet freundlich und trocken. Nur Richtung Küste und im Schwarzwald sind zwischendurch Schauer oder einzelne Gewitter möglich. Dazu bis zu 30 Grad.

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3: Im Studio André Glatzel. Schönen guten Abend. In Berlin bleibt man gelassen angesichts der Ankündigung, dass die Amerikaner 5000 Soldaten aus Deutschland abziehen wollen. Verteidigungsminister Pistorius sagte, eine gewisse Truppenreduzierung sei ohnehin erwartet worden. Die Rede sei jetzt von 5000 der insgesamt fast 40.000 bei uns stationierten Soldatinnen und Soldaten. Die intensive militärische Kooperation mit den USA gehe weiter. Pistorius stellte aber auch nochmal klar, die europäischen NATO-Staaten müssten mehr Verantwortung für unsere Sicherheit übernehmen. Deutschland sei hier auf einem guten Weg. 6 Wochen nach der Landtagswahl haben die Parteitage von CDU und SPD in Rheinland-Pfalz grünes Licht für das neue Regierungsbündnis gegeben. Mitte Mai kommt der neue Landtag zu seiner konstituierenden Sitzung zusammen. Der CDU-Mann Gordon Schnieder soll dann zum neuen Ministerpräsidenten gewählt werden. Der Buckelwal, der wochenlang erst vor Timmendorfer Strand und dann vor der Insel Pöhl festsaß, schwimmt jetzt in der Nordsee. Er wurde vor der Nordspitze Dänemarks freigesetzt. Aktuell sind noch keine Tracker-Daten bekannt. Dazu sagte der Walforscher Jan-Olef Meinecke bei Welt TV.
4: Das ist jetzt nicht ganz ungewöhnlich, wenn er mit höherer Geschwindigkeit schwimmt und vor allen Dingen auch nur kurz auftaucht. Dann wird es keine Signale geben. Das dauert manchmal Tage, bis es eine gute Verbindung zwischen Satellit und dem Tag gibt.
3: In den USA hat eine Billig-Airline jetzt angesichts der hohen Spritpreise den Betrieb eingestellt. Seit Beginn des Iran-Kriegs Ende Februar haben sich die Kerosinpreise mehr als verdoppelt. Die betroffene Airline war allerdings schon vorher finanziell angeschlagen. Bayern München hat in der Bundesliga Remis gegen Schlusslicht Heidenheim gespielt. Beim 3:3 erzielte der bereits feststehende Meister den Ausgleich kurz vor Spielende. Im Abendspiel ist Leverkusen mit einem 4:1 gegen Leipzig auf Champions League Platz 4 geklettert. Außerdem spielten Frankfurt HSV 1:2, Bremen Augsburg 1:3, Union Berlin Köln 2:2 und Hoffenheim Stuttgart 3:3.
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5: Der Himmel ist klar und es gibt nur ein paar Wolken, aber vor allem im Westen kommt später auch mal ein Schauer runter. Ganz vereinzelt ist auch ein Gewitter drin. Die Temperaturen gehen in der Nacht runter auf 15 bis 8 Grad. Morgen wird's verbreitet freundlich und trocken. Nur Richtung Küste und im Schwarzwald sind zwischendurch Schauer oder einzelne Gewitter möglich. Dazu bis zu 30 Grad.

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1: Im Studio André Glatzel. Schönen guten Abend. In Berlin bleibt man gelassen angesichts der Ankündigung, dass die Amerikaner 5000 Soldaten aus Deutschland abziehen wollen. Was sagt denn Verteidigungsminister Pistorius zu dem Teilabzug, Laura König?
2: Verteidigungsminister Pistorius sagt, eine gewisse Truppenreduzierung sei ohnehin erwartet worden. Die Rede sei jetzt von 5000 der insgesamt fast 40.000 bei uns stationierten Soldatinnen und Soldaten. Deutschland ist ja auch für die Amis wichtig. Der Luftwaffenstützpunkt Ramstein ist Knotenpunkt für die Einsätze im Nahen Osten. In Stuttgart ist das US-Regionalkommando für Europa und Afrika. Die US-Armee unterhält aktuell rund 20 Einrichtungen in Deutschland, vor allem im Süden und Südwesten.
1: Sollte Trump seine Androhung wahrmachen und die Zölle auf Autos aus der EU tatsächlich auf 25% erhöhen, drohen Gegenmaßnahmen. Das stellte die EU klar. Man halte sich alle Optionen offen. Vorwürfe, man halte sich nicht an das vereinbarte Handelsabkommen, weist Europa zurück. Der Buckelwal, der wochenlang vor der Insel Pöhl festsaß, schwimmt jetzt in der Nordsee. Er wurde vor der Nordspitze Dänemarks freigesetzt. Ob er jetzt gerettet ist, ist noch nicht ausgemacht. Aktuell sind noch keine Tracker-Daten bekannt. Was aber auch nicht ungewöhnlich ist, sagt der Walforscher Jan-Olaf Meinecke bei Welt TV.
3: Die nächsten Tage sind erstmal entscheidend, dass er überhaupt da durchkommt. Das heißt aber noch nicht, dass er jetzt überleben wird. Ich sage mal, wenn er die nächsten Tage schafft, dann sind wir bei 50-50. Er hat viel Fettreserve verbraucht und es waren natürlich extreme, anstrengende Wochen. Und deshalb bleibt jetzt nur zu hoffen, dass wir vielleicht etwas Informationen bekommen, wo das Tier sich aufhält in den nächsten Tagen.
1: Die Vorsitzende der Wirtschaftsweisen, Monika Schnitzer, warnt vor weiteren staatlichen Rabattaktionen wie dem Tankrabatt. Der Augsburger Allgemeinen sagte sie, sie sehe schon mit Beginn der Sommerferien die nächste Diskussion aufziehen, weil Kerosin knapper und teurer wird. Dann könne eben nicht mehr so viel geflogen werden, so Schnitzer. Leverkusen hat durch ein 4:1 gegen Leipzig im Abendspiel der Bundesliga die Champions-League-Plätze erklommen. Der bereits feststehende Meister Bayern München spielte gegen Schlusslicht Heidenheim 3:3. Die weiteren Ergebnisse: Frankfurt HSV 1:2, Bremen Augsburg 1:3, Union Berlin Köln 2:2 und Hoffenheim Stuttgart 3:3.
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4: Der Himmel ist klar und es gibt nur ein paar Wolken, aber vor allem im Westen kommt später auch mal ein Schauer runter. Ganz vereinzelt ist auch ein Gewitter drin. Die Temperaturen gehen in der Nacht runter auf 15 bis 8 Grad. Morgen wird's verbreitet freundlich und trocken. Nur Richtung Küste und im Schwarzwald sind zwischendurch Schauer oder einzelne Gewitter möglich. Dazu bis zu 30 Grad.

0: 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Nun ist es 16 Uhr und wir schalten nun um ins Nachrichtenstudio.
1: Hier die Meldungen. Auf der gestern beendeten zweiten Abrüstungssondertagung der UNO hat sich nach Auffassung des sowjetischen Chefdelegierten Oleg Trojanowski eine breite Front der Friedenskräfte herausgebildet. Ihr wichtigstes Anliegen, so sagte er in New York, seien konkrete Maßnahmen zur Verhinderung eines Kernwaffenkrieges. Ein entsprechendes Abrüstungsprogramm habe aber wegen der destruktiven Haltung der USA nicht fertiggestellt werden können. Umso nachdrücklicher sei von den weitaus meisten Teilnehmerstaaten der sowjetische Friedenswillen begrüßt worden, der besonders eindrucksvoll in der einseitigen Verpflichtung zum Ausdruck gekommen sei, nicht als erste Kernwaffen einzusetzen. Ernste Besorgnis über die von den USA verschärfte internationale Lage äußerte der Generalsekretär der portugiesischen Kommunistischen Partei Alvaro Cunhal. In der Wochenzeitschrift Journal betonte er, Washingtons Politik stieße Aggressionen und gefährliche nukleare Erpressung ein. Cunhal unterstrich die Forderung aller Völker und aller friedliebenden Kräfte, darunter der portugiesischen Kommunisten, nach einem vollständigen Verbot aller Kernwaffen. Dies sei die notwendige Voraussetzung für den Abschluss eines internationalen Vertrages über die Ächtung der Nuklearwaffen. Beirut lag heute wiederum unter dem heftigen Beschuss der israelischen Invasionstruppen. Mit Panzern und Artillerie wurden Agenturberichten zufolge die belagerten Stadtteile angegriffen. Hier waren gestern bei den bisher schwersten Überfällen mindestens 250 Menschen getötet oder verletzt worden. Libyens Nachrichtenagentur JANA hat die von Verbänden der 6. USA-Flotte vor der Küste Libyens durchgeführten Manöver als gefährliche Provokation verurteilt. Die Übungen entlarvten die aggressiven Absichten Washingtons im Nahen Osten. Mit dem Flottenaufmarsch im Mittelmeer gewährten die USA der israelischen Aggression direkte militärische Schützenhilfe. Am Wochenende hatten weitere amerikanische Kriegsschiffe mit 5000 Soldaten an Bord Kurs auf das östliche Mittelmeer genommen. Zur bisher größten Protestdemonstration in den von Israel okkupierten Gebieten gegen die Libanon-Aggression kam es in Ost-Jerusalem. 50.000 Palästinenser brandmarkten die Invasion als Völkermord und bekundeten ihre feste Solidarität mit der PLO. Zugleich verurteilten die Demonstranten, die schließlich von israelischer Armee brutal auseinandergetrieben wurden, die Machenschaften des USA-Imperialismus gegen das palästinensische Volk. Die sofortige Einstellung des Mordfeldzuges Israels verlangten auch mehrere tausend arabische Einwohner der nordisraelischen Stadt Nazareth auf einer Kundgebung. Die 23. Weimarer Tage der Freien Deutschen Jugend gingen heute zu Ende. Rund 2000 Facharbeiter, Schüler und Studenten aus allen Teilen der DDR hatten sich in Vorbereitung der FDJ-Kulturkonferenz vor allem mit dem klassischen Erbe beschäftigt. Junge Kulturschaffende dokumentierten, wie dieses Erbe heute aufgegriffen und zeitgemäß fortgeführt wird. Insgesamt gaben 60 Vorträge Einblick in Leben und Schaffen von Goethe, Schiller, Liszt und Herder. Auf dem Programm stand auch die Neuinszenierung von Goethes Faust am Nationaltheater. Mit einer Militärparade und Manifestationen der Werktätigen beging die Mongolische Volksrepublik heute den 61. Jahrestag der Revolution. Zehntausende Einwohner von Ulaanbaatar bekundeten dabei ihre Unterstützung für die konstruktive Friedenspolitik der mongolischen Revolutionären Volkspartei sowie ihre Entschlossenheit, die vom 18. Parteitag der MRVP abgesteckten hohen Ziele zu erreichen. Das Management der britischen Eisenbahnen ist von Regierungschefin Thatcher ermuntert worden, alle Lokführer zu entlassen, die sich nicht mit den neuen unsozialen Dienstplänen einverstanden erklären. Für kommende Woche rechnen westliche Agenturen mit der totalen Aussperrung der streikenden Eisenbahner. Auch dafür habe Frau Thatcher grünes Licht gegeben. Außerdem stehe in Großbritannien eine Privatisierungswelle für bisherige Staatsunternehmen bevor. Entsprechende Pläne existierten für die Fluggesellschaft British Airways, für das Nordsee-Erdölunternehmen, für das Gesundheitswesen und für Teile der Post. Das Wetter, Temperatur zurzeit in Berlin 29 Grad, Luftdruck 1022 Millibar, schwach fallend. Die Aussichten, nachts gering bewölkt oder klar, Tiefstemperaturen 18 bis 13 Grad, schwach windig. Am Montag heiter, örtlich auch wolkig, nachmittags und abends von Südosten aufkommende Schauer und Gewitter, Höchsttemperaturen um 27 Grad, schwacher, zeitweise mäßiger Wind um Ost. 16.05 Uhr, das waren die Nachrichten, das sprach Gerd Demel. Nächste Nachrichten um 17 Uhr.
2: 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Neue Aktivitäten für einen kräftigen volkswirtschaftlichen Leistungszuwachs in den 80er Jahren berichten heute die Kommunisten des Walzwerkes Ilsenburg. Auf ihrer SED-Betriebsdelegierten Konferenz konnten sie einschätzen, dass in allen Planpositionen wertvoller Vorlauf geschaffen wurde. Die Kollektive sei nicht zuletzt dank des Wirkens der Parteiorganisation darauf eingestellt, die diesjährigen Ziele zu überbieten und wie die Zeisswerker bis zum 10. Parteitag der SED eine zusätzliche Tagesproduktion abzurechnen. Inge Lange, Kandidat des Politbüros und Sekretär des ZK der SED, wertete die Anstrengungen der Walzwerker als Beweis für die Kampfkraft der Betriebsparteiorganisation und ihre engen Zusammenarbeit mit der Gewerkschaft und allen Kollegen. Das Exekutivkomitee des Internationalen Studentenbundes, ISB, billigte heute in Prag den Bericht an den 13. Kongress, der Montag in der DDR-Hauptstadt beginnt. Die Aussprache der Exekutivmitglieder aus über 40 Ländern war von wachsender antiimperialistischer Einheit der Studentenbewegung geprägt. Große Unterstützung fand das für 1981 geplante Weltforum der Jugend und Studenten für Frieden und Abrüstung. Die UdSSR will ihre Anstrengungen verdoppeln, um ein Ende des Wettrüstens sowie konkrete Abrüstungsergebnisse zu erreichen. Diese Bereitschaft des Landes unterstrich der stellvertretende sowjetische Delegationsleiter im Genfer Abrüstungsausschuss Boris Prokofjew auf einer internationalen Pressekonferenz im UNO-Hauptquartier. Seine Regierung sei grundsätzlich für jedes Abkommen, das zur Abrüstung führe. Wie der Redner betonte, sei es jedoch notwendig, dass alle Länder, auch die westlichen, staatsmännische Verantwortung und politischen Willen zeigten. Das südkoreanische Militärregime belegte heute weitere 24 Personen mit einem politischen Bann. Den Betroffenen ist danach bis zum Jahre 1988 jede politische Betätigung verboten. Sie dürfen auch nicht an Wahlen teilnehmen. Die Mitarbeiter Seuls hatten bereits am vergangenen Mittwoch 811 Oppositionelle auf die schwarze Liste gesetzt. Der stellvertretende Ministerpräsident der Sozialistischen Republik Vietnam, General Vo Dien Diap, traf heute zu einem fünftägigen Freundschaftsbesuch Mosambiks in Maputo ein. Ziel seines Aufenthaltes ist es, die bestehenden Beziehungen zwischen beiden Staaten weiter zu vertiefen. Zwischen Finnland und den RGW-Ländern werden gegenwärtig 29 Abkommen mit konkreten wirtschaftlichen und wissenschaftlich-technischen Aufgaben zügig verwirklicht. Dies stellte am Wochenende die entsprechende Kommission für Zusammenarbeit RGW Finnland in Helsinki fest. Die Tagung unter Leitung des finnischen Finanzministers Pekala konstatierte eine gegenseitig vorteilhafte Kooperation, die in Völkerübereinstimmung mit der KSZE-Schlussakte erfolge. Indien nahm heute die erste Ausbaustufe seines nationalen Satellitennachrichtensystems INSAT in Betrieb. Mit der offiziellen Eröffnung der Hauptbodenstation in Sikandrabad bei Delhi sind nunmehr 5 abgelegene Landesteile in das Kommunikationsnetz des Subkontinentes einbezogen worden. Für die Verbindung wurde zunächst ein ausländischer Nachrichtensatellit als Relaisstation gemietet. Bis März 1982 will Indien einen eigenen Satelliten starten. Nach der endgültigen Fertigstellung von INSAT sollen etwa 30 Bodenstationen arbeiten, die eventuell schon zu den Asienspielen im Sommer 1982 in Delhi eine landesweite Fernsehdirektübertragung möglich machen. Die Wetteraussichten für unser Gebiet bis morgen Abend. Heute Nachmittag, nachts und am Sonntag stark bewölkt und zeitweise nachts zum Teil länger anhaltend Regen oder Sprühregen. Temperaturen heute Nachmittag zwischen 5 Grad im Süden und 9 Grad im Norden, nachts zwischen 8 und 4 Grad Am Sonntag dann 7 bis 11 Grad. Mäßiger an der Küste und im Bergland zeitweise starker Wind um Südwest. Das waren die Nachrichten. Die nächsten Meldungen um 18 Uhr. Es ist jetzt 15.05 Uhr. 15 Uhr und 5 Minuten.

Es gab mal Zeitgenossen, die waren braun gebrannt. 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

der Jugend Vertrauen und Verantwortung. Das ist unsere, ist die bessere Welt. Wer nach Sinnerfüllung im Leben strebt, der wird dem faulen Zauber, der da drüben glänzt, schnell als das erkennen, was er ist. Massenarbeitslosigkeit, Obdachlosigkeit, soziale Unsicherheit, welche moderne Technik in der BRD begleiten, gibt es bei uns weder heute noch in Zukunft. Es ist eine Pervertierung der Menschenrechte, wenn ein Drittel oder ein Viertel oder welcher Teil der Gesellschaft auch immer ins Abseits gestellt und ausgegrenzt wird. Das Erscheinen der Neonazis auf der politischen Tribüne der Bundesrepublik gibt wirklich zu denken. Angesichts der Tatsache, dass versucht wird, die Existenz des Neonazismus zu leugnen oder sie gar zu verniedlichen, möchte ich hier daran erinnern, dass ich unter dem Naziregime mit zwei weiteren Kameraden dem Gefängnis der Leibstandarte Adolf Hitler zur gleichen Zeit zur Behandlung übergeben wurde, da dort der jetzige Führer der Republikaner als SS-Führer tätig war. Kein Zweifel, liebe Freunde und Genossen, solche die Völker der Welt beunruhigende Elemente der BRD-Politik sind dringend reformbedürftig.

die zügellose Verleumdungskampagne, die derzeit international koordiniert, die in die Deutsche Demokratische Republik geführt wird, zielt darauf ab, Menschen zu verwirren und Zweifel in die Kraft und die Vorzüge des Sozialismus zu sehen. Dass eine Gründung im Oktober 1949 ein Wendepunkt war in der Geschichte des deutschen Volkes und in der Geschichte Europas, ist lebe der 40. Jahrestag der Deutschen Demokratischen Republik.

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1: Im Studio André Glatzel. Die Bundesregierung hat gelassen auf den angekündigten US-Truppenabzug reagiert. Verteidigungsminister Pistorius sagte, eine gewisse Truppenreduzierung sei ohnehin erwartet worden. Innerhalb eines Jahres sollen 5000 US-Soldaten Deutschland verlassen. Die EU will sich Trumps neue Zolldrohung nicht gefallen lassen. Man halte sich alle Optionen offen, heißt es. Philipp Nitzig berichtet.
2: Sollte Trump seine Ankündigung wahrmachen und die Zölle auf Autos aus der EU tatsächlich auf 25% erhöhen, drohen Gegenmaßnahmen. Das stellte die EU klar. Vorwürfe, man halte sich nicht an das vereinbarte Handelsabkommen, weist Europa zurück. Die EU und die USA hatten im vorigen Sommer eigentlich vereinbart, dass die Amerikaner auf Autos und Lkw aus der EU 15% Zoll erheben. US-Präsident Trump drohte nun mit 25%.
1: Der Buckelwal, der wochenlang erst vor Timmendorfer Strand und dann vor der Insel Pöhl festsaß, schwimmt jetzt in der Nordsee. Er wurde vor der Nordspitze Dänemarks freigesetzt. Aktuell sind noch keine Tracker-Daten bekannt. Dazu sagte der Walforscher Jan-Olef Meinecke bei Welt TV.
3: Das ist jetzt nicht ganz ungewöhnlich, wenn er mit höherer Geschwindigkeit schwimmt und vor allen Dingen auch nur kurz auftaucht. Dann wird es keine Signale geben. Das dauert manchmal Tage, bis es eine gute Verbindung zwischen Satellit und dem Tag gibt.
1: 6 Wochen nach der Landtagswahl haben die Parteitage von CDU und SPD in Rheinland-Pfalz grünes Licht für das neue Regierungsbündnis gegeben. Mitte Mai kommt der neue Landtag zu seiner konstituierenden Sitzung zusammen. Der CDU-Mann Gordon Schnieder soll dann zum neuen Ministerpräsidenten gewählt werden. Bayern München hat in der Bundesliga Remis gegen Schlusslicht Heidenheim gespielt. Beim 3:3 erzielte der bereits feststehende Meister den Ausgleich kurz vor Spielende. Im Abendspiel ist Leverkusen mit einem 4:1 gegen Leipzig auf Champions League Platz 4 geklettert. Außerdem spielten Frankfurt HSV 1:2, Bremen Augsburg 1:3, Union Berlin Köln 2:2 und Hoffenheim Stuttgart 3:3.
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1: Meist ist es gerade klar oder nur leicht wolkig, nur vereinzelt kommen im Westen mal ein paar Schauer runter, Richtung Norden auch mit einzelnen Gewittern. Dazu liegen die Temperaturen aktuell zwischen 15 und 8 Grad. Heute geht es dann ziemlich warm weiter, im Osten und Süden oft freundlich, sonst mehr Wolken und ab und zu Schauer oder Gewitter. Die Höchstwerte liegen meist zwischen 20 und 30 Grad.

0: In Memoriam, Gerold Pallach.
1: Den Kampf der Systeme versuchte die DDR ohnehin zunehmend und mit Erfolg in die Sportstadien zu verlegen. Bei allen Goldmedaillen und Weltmeistertiteln gewann jedoch ein Fußballtor eine ganz besondere Bedeutung.
2: 22. Juni 1974 in Hamburg. Gruppenspiel zur Weltmeisterschaft BRD gegen DDR.
3: Er kann sich schneller machen. Dann kommt ein langer Pass in den Raum zu Sparwasser. Nimmt den Ball mit, Jürgen, und jetzt schießt und Tor. Und Tor. Und er schießt das 1:0. Wunderbar gemacht. Lauft das Durchspiel. Und es jubeln im Hamburger Volksparkstadion nicht nur DDR-Bürger, meine Hörer. Das möchte ich festhalten. 1:0 für die DDR. Und Sparwasser kann den Ball mit der Brust, mit dem Kopf, mit dem Hals mitnehmen, ihn noch einmal aufdrücken lassen und Beckenbauer aussteigen lassen. Und dann sucht er sich die Ecke aus und Meier wirft sich vor ihn. Und um den herum zirkuliert er den Ball genau in die Tormitte. Ein ganz überlegter, ruhiger, abgeklärter Jürgen Sparwasser. Ich rufe dreimal Bravo, Bravo, Bravo für dieses Tor. Für ein ganz großartiges Tor.
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0: Termin in Berlin. Unser heutiger Gast ist eine Berlinerin, die in der ehemaligen DDR wahrscheinlich genauso bekannt ist wie Kohl oder Honecker, deren Name aber sehr viel fröhlicher stimmt. Helga Hannemann, einen schönen guten Tag, Frau Hannemann.
1: Guten Tag. Die Vergleiche waren schon mal nicht so gut.
0: Ich habe ja auch unterschieden.
1: Gut.
0: Ihr Publikum sagt Ihnen Herz mit Schnauze nach. Darüber hinaus können Sie aber noch singen, tanzen und vor allem die Leute zum Lachen bringen. Was macht Ihnen denn am meisten Spaß von diesen drei Dingen?
1: Na, die Leute zu unterhalten. Unterhalten bedeutet aber nicht nur, dass sie über mich lachen. Also das finde ich natürlich schön, das ist ja das Schwerste überhaupt. Aber sie können manchmal auch ruhig besinnlich sein oder überhaupt zuhören. Das ist ja schon ganz wichtig. Die meisten hören ja nicht mehr zu, wenn man was erzählt. Ich meine, sie müssen jetzt, weil sie hier sitzen. Nee, ist wirklich wahr. Die meisten, das ist so ein unruhiges Leben, dass die meisten sich gar nicht mehr Zeit nehmen zum Zuhören.
0: Und wenn Sie jetzt unterscheiden zwischen Singen, Tanzen und Ihren Sketchen, was ist Ihnen da am liebsten?
1: Das, was man wahrscheinlich am wenigsten kann, nämlich singen.
0: Ja, apropos, am letzten Samstagabend waren Sie im Kessel Buntes zu sehen. Das ist ja eine sehr traditionsreiche Unterhaltungsshow im ostdeutschen Fernsehen. Die ARD sendet jetzt in Patenschaft für den deutschen Fernsehfunk diesen Kessel Buntes. Das war praktisch Helga Hannemann zum Kennenlernen, denn in West-Berlin kennt man Sie. Im Ostdeutschland sind Sie berühmt, aber in der Bundesrepublik, in den alten Bundesländern sind Sie praktisch ein neues Gesicht. Ist das für Sie auch so ein neuer Anfang gewesen?
1: Ja, naja, ist so, als, wie gesagt, als wenn man nochmal ganz neu, jung und schön anfängt. Von vorne, ja. Ist schon ein ulkiges Gefühl, wenn man also eigentlich schon mehr zum alten Eisen gehört und so, aber war ja eben nicht möglich. Die konnten uns ja nie sehen. Also das Fernsehen, Rundfunk nicht empfangen. Naja, fange ich eben wieder von vorne an.
0: Meinen Sie, dass das notwendig ist, dass Sie jetzt nochmal Ihre berufliche Situation völlig neu auch selbst einschätzen?
1: Ja, muss ich ja, weil, sehen Sie mal, wenn ich jetzt alles verklitschen würde, Haus und so, könnte ich ja nur noch ein paar Jahre leben. Da ich aber noch ein bisschen länger leben will, muss ich ja arbeiten, ich muss ja Geld verdienen. Und da ich das am besten kann, werde ich versuchen, natürlich in diesem Beruf weiterzuarbeiten.
0: Wodurch sind Sie bekannt und berühmt geworden? Durch die Fernsehunterhaltung oder durch Ihre großen Shows, die auch noch stattfanden?
1: Nee, Show habe ich ja erst gekriegt, sagen wir mal, als die Bosse schon dachten, dass sie mit mir also keine Miese machen. Ne? Nee, ich bin na durch Zufall, wie überhaupt in diesem Beruf das Glück eine unheimliche Rolle spielt. Gar nicht, da war irgendjemand krank geworden und da haben sie gesagt, ja, wen haben wir dann hier noch als Berliner Type? Na, ach, das ist doch noch die Hannemann, bieten wir der mal die Rolle an. Und zwar in einem Fernsehschwank, Silvesterschwank. Und da bin ich, auch mit diesem herrlichen Namen Erna Mischke, damit bin ich das erste Mal groß rausgekommen. Och, na ja, so eine Type. Berliner Type.
0: Hm? Wer hat denn diese Kunstfiguren erfunden?
1: Erna Mischke, das hat ein anderer Autor, das war Götz Jäger, also richtig der Autor dieser Schwenke.
0: Aber nochmal auf das Fernsehen.
1: Die Kunstfiguren, Verzeihung, ja, also wenn Sie mal, Traudel Schulze, das ist zum Beispiel meine Erfindung, dann habe ich mir Ilse Gürtelschnalle, das ist so eine bekloppte Sporttante, ja, weil ich bin ja auch Fernsehzuschauer, ne? Ich bin ja nicht nur Macher, sondern Zuschauer. Und wenn ich dann vor dem Bildschirm sitze und die machen mir immer Medizin nach Noten und die sind verzickte und hüpfen, hüpfen, hüpfen. Und so, das regt mich natürlich an, sowas mal zu parodieren. Und so ist Ilse Gürtelschnalle entstanden. Oder wenn jemand diese hochintellektuellen, also ein Kritiker, da ist dann der Dr. Holger Hennemann, wo ich also selber meine Sendung in Grund und Boden kritisiere. Eine Rolle, die mir sehr Spaß gemacht hat. Oder ein Olla Kellner oder so. Weil es ist natürlich auch viel leichter, in Hinterrollen sich zu verstecken, weil ich es als Helga ja gar nicht so sagen würde, also als Privatperson. Aber in der Rolle, wenn ich jetzt Trutchen bin oder Amalie, da kann man natürlich Sachen sagen und eben mit verkleiden und spielen, naja, das ist eben.
0: War das denn auch immer der gleiche Humor, den Sie präsentierten, oder unterschied sich das auch je nach Sendung? Dass man also sagen konnte, mal waren es feinsinnigere Pointen, mal war es so ein ziemlich breit angelegter Humor oder mal vielleicht sogar kabarettistisches?
1: Ja, also sagen wir mal so, ich bediene ja in der Hauptsache, sagen wir mal, breitere Leute, Massen, ja. Breitung. Also ich will zum Beispiel, deshalb, ich habe ja mal Kabarett gemacht, ja. Ich war ja mal in der Leipziger Pfeffermühle. Und für mich ist es langweilig, im Kabarett 300 Leute intellektuell zu bedienen. Das ist mir zu elitär. Ich stehe lieber im Friedrichstadtpalast auf der Bühne und da gehen 1950 Leute und die möchte ich auch kriegen. Die kriege ich zum Beispiel durch, ich meine, dass sie zuhören oder mit mir übereinstimmen, indem sie über mich lachen, indem sie mit mir oder mir zustimmen über eine Frechheit, die ich über irgendeine Alltäglichkeit oder über irgendeinen Fehler oder so, sei es menschlicher oder politischer Fehler, über, ja, was ich da loslasse, meine Kommentare oder so.
0: Also Sie waren durchaus auch interessiert an politischem Witz.
1: Ja, aber nicht eben so wie ganz feine Satire oder wie eben vom Feinsten im Kabarett. Nein, das ist mir, na, ich möchte von allen gleich verstanden werden und nicht erstmal so fünfmal hinten rum. Und ich meine, die Sachen, die ich losgelassen habe, die haben sie ja bei uns alle verstanden, weil ich habe ja nichts anderes gesagt, also als was ich selber wusste, ja.
0: Sie waren Unterhaltungskünstlerin, das bedeutete...
1: Waren?
0: Na, ja. Sind, oh na Gott, ja. Sie sind Unterhaltungskünstlerin im Fernsehen, auf der Bühne und im Radio im Grunde genommen auch, weil Sie haben Ihre eigene Radiosendung, das stimmt doch noch. Heute,
1: noch,
0: oder?
1: Noch
0: ist die auch schon gestrichen.
1: Nee, Mühlfenzel hat noch nicht. Berliner Rundfunk, ne? Heißt Helgas Topmusiker, 8.35 Uhr sonnabends, alle 14 Tage. Ja, bis Ende des Jahres ist es wahrscheinlich noch, ja.
0: Aber beim Fernsehen hat sich einiges geändert. Stimmt es, dass Sie dort festangestellt waren?
1: Ja, der DFF hatte als einziger Fernsehsender der Welt ein Schauspielerensemble. Tja, das konnten wir uns leisten.
0: Und da waren Sie als Schauspielerin angestellt?
1: Ja, ich bin ja Schauspielerin. Ich habe richtig im Beruf Ausweis, ich bin Diplom-Mimin.
0: Ja, okay.
1: Tja, aber ich habe studiert 3 Jahre.
0: Sie
1: sieht
0: haben
1: man mir nicht an, oder wie?
0: Die Sendungen, die Sie fürs Fernsehen gemacht haben, waren keine Fernsehspiele oder ähnliches, sondern es waren...
1: Klar, habe ich auch gemacht.
0: In den letzten Jahren?
1: Nee, weil mich hat es immer mehr zur Unterhaltung hingezogen, zur Show.
0: Nämlich. Und wie lange waren Sie festangestellt?
1: Also, wann bin ich angestellt worden? 69, glaube ich. Ich war 21 Jahre oder so war ich beim Fernsehen.
0: Also als großer DDR-Unterhaltungsstar waren Sie festangestellt.
1: Hm?
0: Mit welchem Honorar, mit welchem Gehalt?
1: Tja, kann man denn das hier so sagen?
0: Na, da bitte ich doch drum.
1: Ich hatte eine Wahnsinnsgage von 1.500 brutto. Bis zu den letzten 4 Jahren und da hatte ich 2.100, also brutto. Da gingen ja nur die Abzüge weg.
0: Ja, aber Sie wollen mir
1: Wahnsinn,
0: nicht,
1: wa?
0: Sie wollen mir nicht erzählen, dass Sie davon leben mussten.
1: Nee. Wie bei uns alle Ex-DDR-Leute haben wir ja immer von dem gelebt, was wir eigentlich wirklich erarbeitet haben. Also ich meine, als Zweitberuf oder so. Also zum Beispiel, wenn ich im Friedrichstadtpalast aufgetreten bin oder mit meinem Auto und meinem Musikerband durch die Lande gezogen bin, Mucken, heute heißt das Galas, aber ist eigentlich dasselbe, davon konnte ich mir dann ein Haus kaufen zum Beispiel.
0: Es gab doch
1: also indem ich unheimlich viel abends rumgefahren bin und gearbeitet habe, nicht von der eigentlichen, also vom Gehalt beim Fernsehen.
0: Gab es denn sonst noch irgendwelche interessanten Privilegien als verdiente Künstler? Als verdienter Künstler bzw. verdiente Künstlerin?
1: Privilegien? Naja, erstmal dieser Beruf ist ja sowieso privilegiert, nicht? Ich meine, eine Sekretärin steht doch nicht so in der Öffentlichkeit oder ein Bauarbeiter wie eben eine öffentliche Schauspielerin, ne? Und meine Privilegien, naja, die habe ich sie ja bekommen. Ich habe sie mir ja nicht genommen. Das fing bei der Verkäuferin an, die... Also, das passiert mir aber selbst hier im Kaufhaus, dass sie mir gut, immer noch ein Schnäppchen dazu packen oder was.
0: Ich meine schon materielle Vorteile, denn das, was Sie bisher berichtet haben, war ja für unsere Sicht eher gering, ne? Was Sie da so als...
1: Naja, die anderen waren ja auch nicht. Ich weiß ja nicht, was Sie als Privileg empfinden. Dass ich vielleicht mal einen Nationalpreis gekriegt habe oder so, das war erstens dritter Klasse. Mehr gab es für die Unterhaltungskünstler nicht. Also, ich finde... Achso, wir sind ja hier im Fernsehen. Ich denke mal, wir sind hier privat. Gut, also ich empfinde das nicht als Privileg, sondern das habe ich eigentlich mir verdient.
0: Haben Sie sich auch verdient?
1: Da habe ich 20.000 Mark für, naja, warten.
0: Wie und womit haben Sie sich denn verdient, in Anführungsstrichen, irgendwann mal im Westen auftreten zu können? Dieses irgendwann war, glaube ich, 1987, nicht?
1: Mhm. Ende 87 durfte ich das erste Mal. Ich hatte vorher schon einige Angebote und Einladungen und die durfte ich aber nie wahrnehmen. Ja, da war dieses Privileg, dass ich diesen Pass bekam, damit ich nicht unruhig wurde, also nicht auch noch meinen Koffer packte und wegblieb.
0: Deutete sich denn eine gewisse Unruhe bei Ihnen an? Haben Sie überlegt, in den Westen zu gehen? Denn das war doch verlockend. Sie wissen ja, was die Leute hier so alles machen. Auch,
1: da wir ja so wenig Zeit haben und das ist so wieder Vergangenheit, man kommt auch so schnell dann in den Ruf mit Widerstandskämpfer und den will ich alle nicht. Ich sage Ihnen nur, es war natürlich auch harte Zeiten zum Teil. Also, oder es gab Knackpunkte oder Eckpunkte, wo die gesagt hast, jetzt schmeißt du alles hin. Aber darüber wollen wir jetzt nicht reden jetzt.
0: Ihnen ging es, glaube ich, auch relativ gut, denn wann immer ich Leute nach Ihnen gefragt habe, da sagte man, die Hahnemann, die konnte sich eine ganze Menge mehr erlauben als viele andere. Insofern hat Ihnen das vielleicht auch das Leben erleichtert, oder?
1: Naja, das ist Ihr Blick. Ich meine, ich habe es mir einfach geleistet, aber ich habe ja auch Wabank gespielt. Das ist ja auch eine Frage, des Charakters. Ja. Ich meine, man hätte mich ja auch,
0: theoretisch.
1: Weg. Aber vielleicht hat mich da die Popularität denn schon geschützt oder so. Aber ich habe mir meine Dinge geleistet. Ich hätte ja auch kuschen können. Ne?
0: Für die meisten Künstler war ja die Wiedervereinigung ein tiefer Einschnitt und auch ein wirtschaftlicher Umbruch. Wie war das bei Ihnen?
1: Naja, für mich hatten wir ja anfangs schon, dass es ein Neubeginn ist. Ne?
0: Ja gut, der Vertrag mit dem Fernsehen lief aus. Aber was passierte konkret alles noch, beziehungsweise passierte
1: Moment
0: nicht
1: mal.
0: Mehr?
1: Also, der lief überhaupt nicht aus, sondern man hat mir ja nicht mal gekündigt, sondern gebeten, einen Aufhebungsvertrag. Und da ich keine Ahnung habe von diesen gesetzlichen Dingern, da sind wir ja nie erzogen worden, habe ich Idiot das auch gemacht. Normalerweise hätten sie mir Abfindung oder wie das heißt zahlen müssen oder mich kündigen. Ich kriege ja angenommen, ich meine, es ist ja okay, wir brauchen aber nicht weiter zu reden. Ich kriege, glaube ich, nicht mal Arbeitslosenunterstützung, weil ich nichts zu tun hätte. Journalisten fragen immer, und wie ist denn Westpublikum und wie ist ein Ostpublikum?
0: Also nicht generalisiert, nur persönliche Erfahrung.
1: Mensch, es gibt da überall Duff

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1: Im Studio André Glatzel. Die Bundesregierung hat gelassen auf den angekündigten US-Truppenabzug reagiert. Verteidigungsminister Pistorius sagte, eine gewisse Truppenreduzierung sei ohnehin erwartet worden. Innerhalb eines Jahres sollen 5000 US-Soldaten Deutschland verlassen. Die EU will sich Trumps neue Zolldrohung nicht gefallen lassen. Man halte sich alle Optionen offen, heißt es. Philipp Nitzig berichtet.
2: Sollte Trump seine Ankündigung wahrmachen und die Zölle auf Autos aus der EU tatsächlich auf 25% erhöhen, drohen Gegenmaßnahmen. Das stellte die EU klar. Vorwürfe, man halte sich nicht an das vereinbarte Handelsabkommen, weist Europa zurück. Die EU und die USA hatten im vorigen Sommer eigentlich vereinbart, dass die Amerikaner auf Autos und Lkw aus der EU 15% Zoll erheben. US-Präsident Trump drohte nun mit 25%.
1: Der Buckelwal, der wochenlang erst vor Timmendorfer Strand und dann vor der Insel Pöhl festsaß, schwimmt jetzt in der Nordsee. Er wurde vor der Nordspitze Dänemarks freigesetzt. Aktuell sind noch keine Tracker-Daten bekannt. Dazu sagte der Walforscher Jan-Olef Meinecke bei Welt TV.
3: Das ist jetzt nicht ganz ungewöhnlich, wenn er mit höherer Geschwindigkeit schwimmt und vor allen Dingen auch nur kurz auftaucht. Dann wird es keine Signale geben. Das dauert manchmal Tage, bis es eine gute Verbindung zwischen Satellit und dem Tag gibt.
1: 6 Wochen nach der Landtagswahl haben die Parteitage von CDU und SPD in Rheinland-Pfalz grünes Licht für das neue Regierungsbündnis gegeben. Mitte Mai kommt der neue Landtag zu seiner konstituierenden Sitzung zusammen. Der CDU-Mann Gordon Schnieder soll dann zum neuen Ministerpräsidenten gewählt werden. Bayern München hat in der Bundesliga Remis gegen Schlusslicht Heidenheim gespielt. Beim 3:3 erzielte der bereits feststehende Meister den Ausgleich kurz vor Spielende. Im Abendspiel ist Leverkusen mit einem 4:1 gegen Leipzig auf Champions League Platz 4 geklettert. Außerdem spielten Frankfurt HSV 1:2, Bremen Augsburg 1:3, Union Berlin Köln 2:2 und Hoffenheim Stuttgart 3:3.
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1: Meist ist es gerade klar oder nur leicht wolkig, nur vereinzelt kommen im Westen mal ein paar Schauer runter, Richtung Norden auch mit einzelnen Gewittern. Dazu liegen die Temperaturen aktuell zwischen 15 und 8 Grad. Heute geht es dann ziemlich warm weiter, im Osten und Süden oft freundlich, sonst mehr Wolken und ab und zu Schauer oder Gewitter. Die Höchstwerte liegen meist zwischen 20 und 30 Grad.